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16: Ich bin Hendrik Daum. Kurz vor der geplanten Pflegereform liegen Union und SPD weiter über Kreuz. Bundesgesundheitsminister Linnemann fordert Milliarden vom Bund für die Pflegekassen. Die SPD will dagegen auch die private Pflegeversicherung stärker beteiligen. Sohe Tassovali mit den Einzelheiten.
17: Wirklich viel Zeit bleibt nicht. Den gesetzlichen Pflegekassen droht bis Jahresende schon ein Minus von 4,4 Milliarden Euro. Linnemann will deshalb schon jetzt am Mittwoch einen Gesetzentwurf ins Kabinett bringen und höhere Beiträge verhindern. Die SPD droht allerdings, das Gesetz zu blockieren, wenn es dabei nur ums Sparen geht. Sie will außerdem die Kosten für Menschen im Pflegeheim begrenzen. Linnemann lehnt das wiederum ab.
16: Aus Angst vor digitaler Gewalt ziehen sich immer mehr Frauen im Netz zurück. Sie posten weniger Fotos und sind seltener aktiv. Laut einer Umfrage im Auftrag des Deutschen Frauenrats schränken 2/3 ihr Online-Verhalten ein aus Angst vor Deepfakes, Drohungen und Belästigung. Bei den 18- bis 39-Jährigen sind es sogar fast 80%. Eine Starship-Rakete hat erstmals die Erde umkreist. Deutlich schneller als geplant hat die Riesenrakete des Raumfahrtunternehmens SpaceX von Elon Musk bei der Umrundung 26 Satelliten in der Erdumlaufbahn ausgesetzt. Nach 3 Stunden war die Mission beendet. Die Starship landete im Pazifik. Auf dem Rhein wird es für Frachtschiffe immer schwieriger. Nach Angaben des Bundesverbands der deutschen Binnenschifffahrt sind auf dem besonders betroffenen Mittelrhein nur noch vereinzelt Güterschiffe unterwegs. An mehreren Pegeln wurden inzwischen historische Tiefstände gemessen. Allerdings sollen Ende der Woche die Wasserstände wieder etwas ansteigen.
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18: Die Nacht meist sternklar, der Dienstag mit viel Sonne und nur dünnen Schleierwolken bei bis zu 25 Grad. Regen ist nicht in Sicht. Am Mittwoch sieht's genauso aus, auch dann bis zu 24 Grad. Und am Donnerstag erst freundlich, später ein paar dickere Wolken, trotzdem trocken.
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1: Christus Randy, Good Old Days. Same.

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15: Ich bin Hendrik Daum. Ob in der Gastronomie, dem Baugewerbe oder in der Pflege, Menschen mit Einwanderungsgeschichte sind in vielen Branchen der deutschen Wirtschaft unverzichtbar. Laut dem Statistischen Bundesamt hat mehr als ein Viertel der Beschäftigten einen Migrationshintergrund. In vielen Bereichen liegt ihr Anteil sogar noch deutlich höher. Zum Beispiel bei Köchinnen und Köchen bei über 50% und in der Kranken- und Altenpflege bei über 30%. Das Tech-Unternehmen OpenAI veröffentlicht sein neues KI-Modell wegen Sicherheitsbedenken erst einmal nicht. Es habe in Tests seine Nutzer nicht immer ehrlich darüber informiert, welche Aktionen es unternommen hat. Das sagte ein Unternehmensmanager dem Wall Street Journal. Außerdem habe die Software teilweise auf eigene Initiative gehandelt, ohne sich vorher eine Erlaubnis einzuholen. Geplant war, dass die neue ChatGPT-Version 6.1 Astra in den kommenden Tagen oder Wochen herauskommen sollte. Bei jedem Einkauf profitieren, das verspricht Lidl mit seiner App Lidl Plus. Aber kann auch wirklich jeder profitieren? Der Verbraucherzentrale Bundesverband bezweifelt das und hat gegen Lidl geklagt. Heute will das Oberlandesgericht in Brandenburg an der Havel eine Entscheidung verkünden. Finn Wiens berichtet.
16: App öffnen, womöglich noch einen Coupon aktivieren. Für ältere Menschen oder Menschen mit Behinderung ist das schwierig, findet der Verbraucherzentrale Bundesverband. Er sieht die Gleichbehandlung verletzt, wenn nicht wirklich jeder von Vergünstigungen profitieren kann. Die Verbraucherzentrale hatte auch gegen die Rabatt-Apps von Penny und Netto geklagt, bislang ohne Erfolg. Das gesamte Thema könnte letztlich beim Bundesgerichtshof landen.
15: Ab heute werden in Sachsen wieder Flugzeuge gebaut, erstmals seit über 65 Jahren, und zwar am Flughafen Leipzig-Halle. Janis Müller mit den Einzelheiten.
17: Der Flugzeugbauer Deutsche Aircraft nimmt seine neue Endmontagelinie in Betrieb. Der Bau hat mehrere Jahre gedauert. Rund 250 neue Arbeitsplätze sollen entstehen. Gebaut werden spritsparende Passagierflugzeuge vom Typ D328 Echo mit insgesamt 40 Sitzplätzen. Pro Jahr sollen 48 Stück vom Band rollen. Ausgeliefert werden die ersten voraussichtlich nächstes Jahr.
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18: Die Nacht meist sternklar, der Dienstag mit viel Sonne und nur dünnen Schleierwolken bei bis zu 25 Grad. Regen ist nicht in Sicht. Am Mittwoch sieht's genauso aus, auch dann bis zu 24 Grad. Und am Donnerstag erst freundlich, später ein paar dickere Wolken, trotzdem trocken.
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1: Olivia Rodrigo, Drop Dead.
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5: Ich bin Hendrik Daum. Einen schönen guten Morgen. Kurz vor der geplanten Pflegereform liegen Union und SPD weiter über Kreuz. Bundesgesundheitsminister Linnemann fordert Milliarden vom Bund für die Pflegekassen. Die SPD will dagegen auch die private Pflegeversicherung stärker beteiligen. Suhr Tasovali mit den Einzelheiten.
20: Wirklich viel Zeit bleibt nicht. Den gesetzlichen Pflegekassen droht bis Jahresende schon ein Minus von 4,4 Milliarden Euro. Linnemann will deshalb schon jetzt am Mittwoch einen Gesetzentwurf ins Kabinett bringen und höhere Beiträge verhindern. Die SPD droht allerdings, das Gesetz zu blockieren, wenn es dabei nur ums Sparen geht. Sie will außerdem die Kosten für Menschen im Pflegeheim begrenzen. Linnemann lehnt das wiederum ab.
5: Aus Angst vor digitaler Gewalt ziehen sich immer mehr Frauen im Netz zurück. Sie posten weniger Fotos und sind seltener aktiv. Laut einer Umfrage im Auftrag des Deutschen Frauenrats schränken 2/3 ihr Online-Verhalten ein aus Angst vor Deepfakes, Drohungen und Belästigung. Bei den 18- bis 39-Jährigen sind es sogar fast 80%. Ob in der Gastronomie, dem Baugewerbe oder in der Pflege, Menschen mit Einwanderungsgeschichte sind in vielen Branchen der deutschen Wirtschaft unverzichtbar. Laut dem Statistischen Bundesamt hat mehr als ein Viertel der Beschäftigten einen Migrationshintergrund. In vielen Bereichen liegt ihr Anteil sogar noch deutlich höher. Zum Beispiel bei Köchinnen und Köchen bei über 50% und in der Kranken- und Altenpflege bei über 30%. Eine Starship-Rakete hat erstmals die Erde umkreist. Deutlich schneller als geplant hat die Riesenrakete des Raumfahrtunternehmens SpaceX von Elon Musk bei der Umrundung 26 Satelliten in der Erdumlaufbahn ausgesetzt. Nach 3 Stunden war die Mission schon beendet. Die Starship landete im Pazifik. Ab heute werden in Sachsen wieder Flugzeuge gebaut, erstmals seit über 65 Jahren, und zwar am Flughafen Leipzig-Halle. Janis Müller mit den Einzelheiten.
21: Der Flugzeugbauer Deutsche Aircraft nimmt seine neue Endmontagelinie in Betrieb. Der Bau hat mehrere Jahre gedauert. Rund 250 neue Arbeitsplätze sollen entstehen. Gebaut werden spritsparende Passagierflugzeuge vom Typ D328 Echo mit insgesamt 40 Sitzplätzen. Pro Jahr sollen 48 Stück vom Band rollen. Ausgeliefert werden die ersten voraussichtlich nächstes Jahr.
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22: Ja, erstmal wunderschönen guten Morgen, Dienstag, 29. September. Und es wird auch heute wieder ein sommerlicher Tag bei Temperaturen so um die 24, 25 Grad. Stellenweise vielleicht sogar ein bisschen mehr. Müssen wir mal gucken, bald oben in den Bergen bleibt es knapp runter.
23: Ja, aber trotzdem schön. Also bis zu 11 Sonnenstunden. Das muss man jetzt erstmal so hinkriegen. Also wirklich sehr, sehr schick. Morgen auch nochmal wahrscheinlich sehr viel Sonne und auch Temperaturen 24, 25 Grad. Am Donnerstag, wenn wir Glück haben, auch. Aber irgendwann kommen dann die Wolken und der Regen reingezogen. Im Moment sieht es so aus, als würde es wirklich erst am Freitag passieren. Aber müssen wir mal gucken. Aber heute und morgen definitiv sehr, sehr schön.
22: Ja, dann gucken wir jetzt mal auf die Straßen und was wir da sehen ist, dass wir noch nichts sehen. Alles noch ruhig, wünsche Ihnen eine gute Fahrt.
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24: Konfuzius sagt,

0: Moment mal, Gedanken zum Tag mit Michaela Stahl.
1: Ja, da sitzen wir auf einer Bank mitten im Wald und vor uns eine kleine Brücke, die über einen Bach führt. Es ist wirklich schön ruhig, nur das Wasser rauscht und es fühlt sich nach Entspannung an. Kleine Pausen nach einer langen Wanderung tun gut. Doch mir hat es diese kleine Brücke angetan. Brücken verbinden. Die eine Seite mit der anderen. Wir können über sie hinübergehen. Jesus ist die Brücke zwischen Gott und den Menschen. Eine Brücke schafft Verbindung und Gemeinschaft. Aktuell haben wir mit vielen Herausforderungen zu kämpfen und müssen immer wieder Entscheidungen treffen, Krisen überstehen, Konflikte, Spaltungen und Missverständnisse überwinden. Vielleicht ist es gut, darüber mal nachzudenken, welche Flüsse in unserem Leben eine Brücke brauchen. Welche Situation braucht also einen neuen Impuls, eine neue Perspektive? Wie können wir einen Neuanfang starten, Trennungen überwinden und wieder mehr zusammenrücken? Es ist immer schwer, den ersten Schritt zu wagen. Doch am Ende muss einer anfangen. Vielleicht werden Sie ein Brückenbauer. Durch Liebe, Verständnis und Vergebung.
0: Gedanken zum Tag. Ein Service der katholischen Kirche in Sachsen.

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1: Mit Michael Daub, guten Morgen. Auf dem Vorplatz des Deutschen Hygienemuseums werden am Vormittag 7 Stolpersteine verlegt. Sie sollen an jüdische Mitarbeiter erinnern, die während der NS-Zeit ihre Arbeit im Museum aufgeben mussten. Für den 7. Oktober ist zudem eine Gedenkfeier im Hygienemuseum geplant. Autofahrer, die übers blaue Wunder müssen, sollten sich für die Herbstferien schon mal eine Alternativroute überlegen. Weil dann das Baugerüst auf der Blasewitzer Seite aufgebaut wird, muss die Brücke vom 9. bis zum 20. Oktober voll gesperrt werden. Sachsen will dem Fachkräftemangel auch mit Zuzügen qualifizierter Ägypter begegnen. Im November reist eine Delegation des Wirtschaftsministeriums nach Kairo, um Projekte und Bildungspartnerschaften zu vereinbaren. Und die Regierungskoalition ringt weiter um eine Einigung im Streit um die Finanzierung der Pflegeversicherung. Am späten Abend haben Bundeskanzler Merz, Gesundheitsminister Lindemann und Finanzminister Klingbeil darüber beraten. Unklar ist, ob das Spitzentreffen ein Ergebnis gebracht hat.
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3: So, dann nochmal einen schönen guten Morgen an diesem Dienstag und übers Wetter. Naja, da kann man nur so viel sagen. Das wird wieder ein richtig schöner Tag. Sommerliche Verhältnisse, Temperaturen so 25, 26 Grad stellenweise. In Bergen bleibt es ein bisschen kühler, aber im Großen und Ganzen wirklich sehr, sehr schönes Wetter, auch heute nochmal. Tja, auf den Straßen?
4: Auf den Straßen ist noch sehr, sehr ruhig. Oh. Also Sie haben uns noch nichts weiter gemeldet. Also es dürfte soweit rollen. Wenn Sie sagen, doch, da ist schon irgendwo was, können Sie natürlich gerne anrufen. Das geht kostenlos, wie Sie es kennen. 03x800 und die 4 ist die Nummer.
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3: Was traurig genug ist. Ja. Deswegen lassen wir jetzt lieber singen und wünschen vorher aber nochmal einen schönen guten Morgen, guten Start in den Dienstag.
4: Ja, schönen guten Morgen.
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0: halb sechs. 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
2: Ja, auch von mir einen wunderschönen guten Morgen. Nach einem wunderschönen Wochenstart gestern wird auch der zweite Tag der Woche sehr, sehr schön. Nur ein paar lockere Schleierwolken, die ab und zu mitmischen. Sonst viel Sonnenschein und Höchstwerte so um die 22, 23 Grad. Und Blitzer haben wir auf der Strehlener Straße stadteinwärts, der Dürer Straße stadteinwärts und Terrassenufer Richtung Semperoper.
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0: Es ist gleich 17:45. Einen schönen guten Morgen allerseits.
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5: Mit Michael Daub, guten Morgen. Bei den Elbe-Flugzeugwerken werden jetzt Hubschrauber der Bundeswehr gewartet. Der Vertrag dafür wurde gestern offiziell unterschrieben. Er läuft über 7 Jahre. EFW-Geschäftsführer Jordi Boto.
6: Die Möglichkeit, dass wir jetzt hier einen direkten Vertrag mit der Bundeswehr bietet für uns die Möglichkeit, zuerst mal die Arbeitsplätze in Dresden zu sichern und uns weiterhin zu entwickeln in anderen Bereichen, die mit über Jahre hinweg in den zivilen Luftfahrt entwickelt haben, jetzt in den militärischen, in den Verteidigungsbereich zu bringen und auch unsere soziale Beitrag zu leisten, zu unterstützen den Leuten, die für unsere Sicherheit sorgen. Das ist auch ein wichtiger Punkt für uns.
5: Erst war es illegal, jetzt wird es ganz offiziell. Die Glacisstraße in der Neustadt bekommt einen Zebrastreifen. Der Fußgängerüberweg soll laut Stadt nächste Woche in Höhe der Mittelinsel vor dem Heinrich-Schütz-Konservatorium eingerichtet werden. An genau dieser Stelle hatte letztes Jahr eine Initiative einen Zebrastreifen auf die Fahrbahn gepinselt, der prompt von den Behörden entfernt wurde. Die Lage sei aber inzwischen neu bewertet worden, begründet das Rathaus die Kehrtwende. Sachsen will Fachkräfte aus Ägypten in den Freistaat holen. In der ägyptischen Botschaft in Berlin wurde dazu gestern eine Absichtserklärung unterzeichnet. Ziel sei es, qualifizierten Arbeits- und Fachkräften aus dem afrikanischen Land einen leichten und verlässlichen Weg nach Sachsen zu ebnen. In den nächsten 10 Jahren schrumpft in Sachsen die Zahl der Menschen im erwerbsfähigen Alter jährlich um bis zu 15.000 Personen. Die Regierungskoalition ringt weiter um eine Einigung im Streit um die Finanzierung der Pflegeversicherung. Am späten Abend haben Bundeskanzler Merz, Gesundheitsminister Lindemann und Finanzminister Klingbeil darüber beraten. Unklar ist, ob das Spitzentreffen ein Ergebnis gebracht hat. Lindemann hat Klingbeil zu Milliardenzahlungen des Bundes an die Pflegekassen aufgefordert. Die SPD beharrt dagegen auf einer Kostenbeteiligung der privaten Pflegeversicherung und einen sogenannten Pflegedeckel, also die Begrenzung des zu leistenden Eigenanteils. Das Tech-Unternehmen OpenAI veröffentlicht sein neues KI-Modell wegen Sicherheitsbedenken erst einmal nicht. Es habe in Tests seine Nutzer nicht immer ehrlich darüber informiert, welche Aktionen es unternommen hat, sagte ein Unternehmensmanager im Wall Street Journal. Außerdem habe die Software teilweise auf eigene Initiative gehandelt, ohne sich vorher eine Erlaubnis einzuholen.
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8: Guten Morgen. Einen wunderschönen Start in den 29. September. Heute zum Weltherztag schicke ich ein großes Herz an unsere Lieblingshörer. Und dazu passt natürlich das Wetter. Perfekt, denn es gibt viel Sonnenschein heute. Nur ein paar Schleierwolken, die unterwegs sind. Die Temperaturen, die gehen auf angenehme 22, 23 Grad rauf. Und das Schöne, morgen der Tag. Der wird nochmal genauso schön. Nur ein paar lockere Wolken am Himmel, bis zu 25 Grad sogar. Viel Sonnenschein auch zum Mittwoch und auf den Straßen. Da haben wir nur ein paar Blitzer. Strehlener Straße einwärts, Dürer Straße einwärts und Terrassenufer Richtung Semperoper.
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0: Vier Minuten nach sechs.
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2: Stefan Queisser ist einer der Gründer des KI-Netzwerks Dresden. Eine Community aus Entwicklern, Unternehmern, Studenten oder auch einfach nur KI-Interessierten hier in der Stadt, die sich regelmäßig treffen und austauschen. Das Ganze ist ein kostenloses Netzwerk. Es geht also wirklich um Erfahrungsaustausch und den gegenseitigen Input. Die Entwicklung ist da ja rasend schnell. Die nächste Veranstaltung gibt's im Festspielhaus Hellerau am 8. Oktober. Anmelden kann man sich ganz easy auf ki-dresden.net.
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0: So, damit einen wunderschönen guten Morgen. Es ist 6:12. Wir sagen ja heute zum Weltherztag ein besonders herzliches Willkommen und freuen uns, dass Sie mit uns in diesen Tag starten. Die Christine ist da.
1: Guten Morgen.
0: Die Miri.
1: Guten Morgen.
0: Der Tim.
2: Guten Morgen. Hallo.
0: Der Yoshi.
3: Hallo.
0: Ja, Sie sind auch da. Das heißt, wir können anfangen. Weltherztag, natürlich ein Thema, das uns alle zu Herzen gehen sollte. Ja, ein bisschen besser auf uns aufzupassen und vielleicht mal ein bisschen joggen zu gehen heute. Auf die Herzgesundheit achten, gesund ernähren. Ja, viel Bewegung natürlich. Ja, nicht so viele Sorgen machen, ist auch wichtig. Ja, take it easy, altes Haus. Mach dir nichts draus und schlaf dich erstmal richtig aus. Bleib zu Hause. Morgenstund hat Gold im Mund, doch damit siehst du auch nicht besser aus. Naja. Ja, wir kommen mal zur Kaffeefrage.
1: Manchmal du.
0: Ich weiß jetzt gar nicht, wie ich drauf gekommen bin. Ja. Alter Truckstop-Song. Take it easy, ja.
1: Die so auf die Herzgesundheit geachtet haben, ist auch fraglich.
0: Gut, Tim, wir haben eine Frage und wie steht es denn eigentlich?
1: Es steht, wie ist denn das passiert? 16:18 für euch.
0: Oha, oha, oha. Das heißt, Miri, heute werden wir davon ziehen. Mit 3 Punkten Vorsprung.
1: Tim. Ach, schauen wir mal, man soll den Mund nicht zu voll nehmen, ne?
2: Ja, man trägt das Herz auf der Zunge. Heute ist der Weltherztag, genau, und dabei bleiben wir. Wie oft schlägt das menschliche Herz im Durchschnitt bei einem ruhenden, gesunden Menschen im Laufe eines Tages?
0: Tages?
2: Ja. A. Etwa 10.000 Mal. B. Etwa 100.000 Mal. Oder C. Etwa 1 Million Mal.
1: Gott.
0: Also, eine 60 in einer Minute, ne?
1: Ich wollte gerade sagen, du
0: so, hast 10 Minuten Uhr. 600, 6 mal 6 sind 36, also 3600 Mal in einer Stunde, richtig? Hm. Habe ich das?
1: Ja.
0: 3600 Mal in einer Stunde macht in 10 Stunden 36.000, macht in 20 Stunden 72.000. Was hast du zur Auswahl?
2: 10.000, 100.000 oder 1 Million Mal.
1: 100.000, oder?
0: Dann müsste es eigentlich, aber Christine darf zuerst
1: antworten. Das ist ja jetzt, du rechnest. Also ich nehme Christine 100. Dann nehme ich das weniger, dann nehme ich A. Ich nehme A.
2: 10.000.
1: Ja, naja.
2: Hm. Keine Ahnung. Ja, die Leistung unseres Herzens ist beeindruckend. Ja. Jeden Tag pumpt das Herz bis zu 10.000 Liter Blut durch unsere Gefäße. Mhm. Dabei schlägt es, wie schon gesagt, 60 bis 80 Mal pro Minute. Das sind 4.200 Schläge pro Stunde. Und im Laufe eines Tages dann, hochaddiert, 100.000 Schläge.
0: Ach Mann.
1: Ach Mann. Es tut mir leid, dass ich mal weiß.
0: Das geht mir jetzt richtig zu Herzen.
1: Okay. Merk schon.
0: Naja, gut.
1: Also, ich gehe Kaffee kochen. Heute gibt es nur Blümchenkaffee wegen Herzen.
0: Ah, ja, richtig. Ja, genau.
2: Ein Lebkuchenherz dazu.
1: Richtig. Oh, das ist auch schön.
0: Also, dann mach was raus.
1: Warum sagst du das schon wieder so? Du sagst das schon wieder mit so einem Unterton. Komm, nimm noch einen Keks.
0: 6:16, kurz nach 6:45 ist es jetzt Zeit. Schönen guten Morgen allerseits.
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0: 11 Minuten vor halb sieben. Und Sachsen könnte das erste Bundesland werden, in dem das Rebhuhn ausstirbt. Davor haben Ornithologen, Wissenschaftler und Naturschützer auf einer Tagung des NABU Sachsen gewarnt. Demnach ist der Bestand des Rebhuhns um mehr als 90% zurückgegangen. Es kommt noch schlimmer. Im Raum Chemnitz gilt das Rebhuhn schon seit einigen Jahren als komplett ausgestorben. Das ist doch schlimm. Also rettet das Rebhuhn und was heute sonst noch wichtig ist und wichtig wird, erfahren Sie gleich in den Nachrichten.
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6: Mit Michael Daub, guten Morgen. Bei den Elbe-Flugzeugwerken werden jetzt Hubschrauber der Bundeswehr gewartet. Der Vertrag wurde gestern unterzeichnet. Er umfasst unter anderem regelmäßige Inspektionen und läuft über 7 Jahre. Auf dem Vorplatz des Deutschen Hygienemuseums werden am Vormittag 7 Stolpersteine verlegt. Sie sollen an jüdische Mitarbeiter erinnern, die während der NS-Zeit ihre Arbeit im Museum aufgeben mussten. Für den 7. Oktober ist zudem eine Gedenkfeier im Hygienemuseum geplant. Sachsens Staatsregierung hat auf Anfrage der AfD veröffentlicht, dass sie im letzten Jahr rund 4,7 Millionen Euro für 113 sogenannte Beauftragte ausgegeben hat. Darunter sind ein Luft- und Raumfahrtbeauftragter, ein Beauftragter für Kirchen- und Religionsgemeinschaften oder ein Beauftragter zur Konfliktlösung am Arbeitsplatz. Und das Tech-Unternehmen OpenAI veröffentlicht sein neues KI-Modell wegen Sicherheitsbedenken erstmal nicht. Es habe in Tests seine Nutzer nicht immer ehrlich darüber informiert, welche Aktionen es unternommen hat, so ein Unternehmensmanager.
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7: Im Studio Jens Umbreit, guten Morgen. Italiens Fußballnationalmannschaft kann doch noch gewinnen und hat in der Nations League ein Ausrufezeichen gesetzt. Die Squadra Azzurra gewann in der Türkei klar mit 4:1. Grundlage war eine starke erste Halbzeit. Man ließ sich auch vom türkischen Anschlusstreffer nach der Pause nicht aus der Ruhe bringen. Frankreich hat unterdessen in Belgien spät gewonnen. Die Franzosen waren über weite Strecken die bessere Mannschaft. Bayern-Star Michael Olise entschied die Partie mit einem Solo. Beim DFB beginnt heute die Arbeit mit dem 2. Kader von Bundestrainer Jürgen Klopp. Gleich 9 Spieler im 25-köpfigen Aufgebot warten noch auf ihr erstes A-Länderspiel. Am Donnerstag trifft Deutschland in München auf Serbien. Und Borussia Dortmund hat seine Führung langfristig neu aufgestellt. Carsten Kramer wird mit sofortiger Wirkung Vorsitzender der Geschäftsführung, verlängerte bis 2031. Auch die Verträge von Sportgeschäftsführer Lars Ricken und Finanzchef Thomas Dress wurden verlängert.
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9: Einen wunderschönen guten Morgen, schönen Start in einen wunderschönen Dienstag. Das Riesenrad, das sieht besonders schön aus, wenn es noch dunkel ist, leuchtet dann hinten auf der Vogelwiese. Die Temperaturen bei uns in Dresden gehen so auf 24 Grad rauf, wird ein schöner Tag für ein Rummel. Das Riesenrad wird dann von der Sonne angestrahlt. Davon gibt es nämlich reichlich heute. Nur ein paar kleinere Schleierwolken, die ab und zu mal durchziehen. Morgen der Tag wird auch nochmal richtig, richtig schön mit viel Sonnenschein und bis zu 23 Grad. Und geblitzt wird immer noch auf der Dürerstraße und der Strehlener Straße stadteinwärts und auf dem Terrassenufer Tempo 30 Richtung Semperoper auf der rechten Seite dort. Ansonsten läuft alles störungsfrei.
0: Ja, danke schön, Miri.
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0: Kurz nach 6:30 jetzt.
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2: Jetzt ist es sicher. Die Elbe Flugzeugwerke warten nun Hubschrauber der Bundeswehr. Genauer gesagt die Helikopter vom Typ NH90. Der Vertrag dafür wurde gestern offiziell von den EFW und der Bundeswehr unterschrieben. Frederik Holz, NH90 Nutzungsleiter. Warum haben Sie sich denn für die Elbe Flugzeugwerke entschieden?
3: Die Elbe Flugzeugwerke hat freie Kapazitäten. Und ich habe letztes Jahr im August erfahren, dass die Firma ein Interesse daran hat, für die Bundeswehr zu arbeiten. Und deswegen bin ich gleich hergekommen und habe Gespräche geführt und wir waren uns einig, dass das hier zu einem Vertrag führen sollte. Aber, und das muss ich natürlich auch dazu sagen, die Firma Elbe Flugzeugwerke hatte ja bereits vorher für uns gearbeitet, da allerdings als Unterauftragnehmer der Airbus Helicopters, hat aber in dieser Zeit als Unterauftragnehmer uns durch ihre professionelle Leistungserbringung sehr überzeugt. Insofern war das für mich ein leichtes, zu sagen, hier möchte ich gerne die Kapazitäten für die Bundeswehr gewinnen.
2: Ja, an 5 sogenannten Docks, also Stellplätzen, können die Helis dann gewartet werden. Ich bin Pauline Möckel und sage damit liebe Grüße vom Dresdner Flughafen.
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0: Gleich 6:06.
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3: Ja, auch von mir einen wunderschönen guten Morgen und das wird ein wunderschöner Tag werden. Heute mit Höchstwerten um die 22, 23 Grad, nur ein paar fluffige Wolken, die ab und zu durchziehen. Sonst viel Sonnenschein, Sonnenscheindauer so 10 bis 11 Stunden. Und auf den Straßen haben wir noch nichts, keine Staus und Blitzer. Ich wünsche eine gute Fahrt, einen schönen Dienstag.
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0: das geht doch ein bisschen zu Herzen hier, ne? Micha, findest du auch?
1: Das ist auch so schön im Rhythmus.
0: Ja. Heute ist nämlich Weltherztag. Man kann es gar nicht oft genug sagen.
1: Ja.
0: Und deswegen jetzt nochmal.
1: Kann man dem Radiomoderator sagen, einfach mal die Klappe halten.
0: Ja, die Herzklappe.
1: Ja.
0: 6:42, 12 Minuten nach 7. Sie merken schon, da kommt doch um die
1: Hofkammer des deutschen Humors.
0: Ja, genau, ja. So ist es. Ja, der Mann, der jeden Morgen mit einem Kasper geduscht hat und jetzt frisch geduscht bei uns ist, unser Chefmeteorologe Michael Klein.
1: Das Flimmern des deutschen Radios.
0: Ja. Hast du noch mehr?
1: Nee, spontan nicht. Ich müsste mir das aufschreiben.
0: Das geht bei ihm wirklich Schlag auf Schlag.
1: Ja. Am Puls des Witzes.
0: Ja, Micha. Es ist noch relativ frisch, weil wir gerade bei frisch geduscht waren. Noch relativ frisch draußen, aber es wird ein schöner Tag. So viel können wir schon verraten.
1: Genau. Ja, es ist eine ähnliche Situation wie gestern. Wir haben es stellenweise frisch. Also da sind so 7 Grad und dann ein paar Kilometer weiter, gar nicht weit davon entfernt, sind es dann über 14, 15 Grad. Einfach dadurch, dass in den Senken sich die kalte Luft gesammelt hat und sobald man irgendwo ein bisschen auf dem Hügel rauf ist, da ist schon wieder etwas wärmer. Deswegen ja, ein frischer Start für viele von uns, aber ein Start in einen Tag, der auch wieder viel, viel Sonnenschein bringt und dann Temperaturen, die so bis zu 23 Grad bringen. Ein bisschen Wind kann zwischendurch mit dabei sein, aber nicht allzu viel. Also ein für viele nochmal gefühlter Sommertag, das wird nochmal relativ hübsch.
0: Wie geht's denn weiter?
1: Weiterhin sehr hübsch. Also ich hatte jetzt gerade gesagt, so um 23 Grad, das sind stellenweise heute 25 Grad, deswegen auch ein richtiger Sommertag. Morgen ähnlich. Und danach geht's dann langsam mit dem Freitag runter. Da wird's schon im Westen Deutschlands mal etwas mehr Regen geben. Das kommt bei uns leider, muss man ja schon sagen, leider nicht an. Aber die kühlere Luft, die ist dann am Freitag zumindest mal da mit 20, 21 Grad, aber auch kein richtiger Temperaturabsturz. Am Wochenende sieht es dann auch nach mildem Spätsommerwetter aus.
0: Okay, alles klar. Dann machen wir doch jetzt noch ein bisschen Sommermusik hier. Ha?
1: Oh ja.
0: Der alte Kid Rock hier, All Summer Long. Und dazu immer gut für die Herzgesundheit. Ein Käffchen?
1: Sehr gerne.
0: Let's come.

0: Ja, dann mal einen wunderschönen Dienstagmorgen. Die US-Regierung hat Deutschlands Anstrengung zur Erhöhung seiner Verteidigungsausgaben explizit gewürdigt. Deutschland ist inzwischen ein Musterschüler, wenn es darum geht, irrsinnige Summen für Rüstung auszugeben. Und zwar noch vor allen gesetzten Fristen. Dieser Punkt wurde von Washington wirklich nochmal explizit und besonders gelobt. Vor allen Fristen. Also Glückwunsch auch von uns Steuerzahlern. Und wenn Sie immer mehr für Waffen und immer weniger für Bildung ausgeben, dann merkt irgendwann auch keiner mehr. Was heute sonst noch wichtig ist und wichtig wird, das erfahren Sie auch gleich bei uns in den Nachrichten.
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8: Mit Michael Daub. Guten Morgen. Bei den Elbe-Flugzeugwerken werden jetzt Hubschrauber der Bundeswehr gewartet. Der Vertrag wurde gestern offiziell unterzeichnet. Er umfasst unter anderem regelmäßige Inspektionen und läuft über 7 Jahre. Dass sich die Bundeswehr für das Dresdner Unternehmen entschieden hat, war kein Zufall. Die Elbe-Flugzeugwerke waren bereits als Unterauftragnehmer des Hubschrauberherstellers Airbus tätig. Am Deutschen Hygienemuseum werden am Vormittag 7 Stolpersteine verlegt. Sie erinnern an jüdische Mitarbeiter des Hauses. Mehr von Michaela Stahl.
9: Dabei wird in Dresden erstmals auch ein sogenannter Kopfstein verlegt, unter dem die anderen Stolpersteine angeordnet sind. Dieser verweist auf die Rolle des Museums als Instrument der rassistischen Politik während der NS-Zeit. Viele Mitarbeiter waren 1933 entlassen worden, darunter auch die wissenschaftliche Geschäftsführerin Martha Frenkel oder der Förderer des Museums Julius Ferdinand Wolf. Am 7. Oktober werden weitere Steine an der Tischerstraße verlegt. An diesem Tag ist auch eine Gedenkfeier im Deutschen Hygienemuseum geplant.
8: Sachsen will Fachkräfte aus Ägypten in den Freistaat holen. In der ägyptischen Botschaft in Berlin wurde dazu gestern eine Absichtserklärung unterzeichnet.
10: Ziel sei es, qualifizierten Arbeits- und Fachkräften aus dem afrikanischen Land einen leichten und verlässlichen Weg nach Sachsen zu ebnen. Dafür wird im November eine Delegation des Wirtschaftsministeriums und der Wirtschaftsförderung in die Hauptstadt Kairo reisen, um dort Projekte und Bildungspartnerschaften zu vereinbaren. In den nächsten 10 Jahren schrumpft in Sachsen die Zahl der Menschen im erwerbsfähigen Alter jährlich um bis zu 15.000 Personen. Gunnar Tichy, Nachrichtenredaktion.
8: Aus Angst vor digitaler Gewalt ziehen sich immer mehr Frauen im Netz zurück. Sie posten weniger Fotos, sind seltener aktiv. Laut einer Umfrage im Auftrag des Deutschen Frauenrats schränken 2/3 ihr Online-Verhalten ein, aus Angst vor Deepfakes, Drohungen und Belästigung. Bei den 18- bis 39-Jährigen sind es sogar fast 80%. Eine Starship-Rakete hat erstmals die Erde umkreist. Deutlich schneller als geplant hat die Riesenrakete des Raumfahrtunternehmens SpaceX von Elon Musk bei der Umrundung 26 Satelliten in der Erdumlaufbahn ausgesetzt. Nach 3 Stunden war die Mission beendet. Die Starship landete im Pazifik.
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9: Guten Morgen und einen wunderschönen Dienstag. Und das wird ein wunderschöner Tag, beziehungsweise ist es ja jetzt schon. Es ist nur noch nicht allzu viel zu sehen von der Sonne, aber die wird heute den ganzen Tag kräftig scheinen. Nur ein paar Wolken, die immer mal vorbeiziehen, die tun aber nichts. Die Temperaturen, die gehen auf 24 Grad rauf. Morgen der Tag wird auch nochmal richtig schön mit viel Sonnenschein und bis zu 23 Grad. Und Achtung auf der A13 aus Berlin zwischen Marsdorf und dem Dreieck Dresden Nord. Dort sind offensichtlich Fahrzeuge auf der Fahrbahn abgestellt worden, also bitte Vorsicht. Und geblitzt wird auf der Dürerstraße, der Strehlener Straße stadteinwärts und Terrassenufer Richtung Semperoper, 30er-Zone.
0: Alles klar, Dankeschön, Miri.
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9: Kann es ja auch sein, aber wir nehmen Sie mit nach Paris ins Disneyland.
0: Es ist gleich wieder soweit. Wir packen unseren Koffer, da packen wir was rein. Und wenn Sie sich das alles merken, was drin ist im Koffer, am Freitag rufen wir irgendwo an. Und dann haben Sie gewonnen. Dann geht es mit der ganzen Familie ins Disneyland Paris.
9: So, und gleich ist es wieder soweit. Hm? Gleich packen wir den zweiten Gegenstand, weil heute haben wir Dienstag, den zweiten Gegenstand für diese Woche in den Koffer. Also bleiben Sie dran.
11: Hm. 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

0: Hallo Welt. Wollte ich ja nur sagen. Morgen. Es geht auf 6:53 zu. Schönen Dienstag.
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0: Wir würden mit Ihnen gern in der zweiten Herbstferienwoche fahren. Das ist auch gut so, dass wir zum Beispiel nicht heute in Paris sind. Heute ist dort Generalstreik, habe ich gerade gelesen. Riesendemos, so die Feuerwehrleute und öffentlicher Dienst und so weiter. Die beklagen sich alle, dass es immer mehr Arbeit gibt und immer weniger Geld und so weiter. Oder?
3: Ja. Aber Mickey Maus streikt ja nicht.
0: Also nee, die streiken nicht. Nicht. Nein,
3: insofern. Nein, und wir sind ja auch sowieso später. Ne? Also am 21. Oktober geht's los.
0: Richtig.
3: Dann packen wir quasi die Family ein. Mhm. Also Sie packen die Family ein und wir nehmen uns mit.
0: Ja, wir dürfen dann auch mitkommen.
3: Genau.
0: Wir sind für die Bespaßung, also im Rahmen unserer Möglichkeiten natürlich, zuständig.
3: Und dann fahren wir zusammen ins Disneyland Paris. Das Schöne ist, Sie können die Reise gewinnen. Also Sie können sie auch kaufen, das geht auch bei uns über die Website, aber Sie können sie gewinnen und das funktioniert eigentlich ganz einfach. Der erste Schritt ist erstmal, sich anzumelden über die Website, weil nur wer angemeldet ist, kann auch mitspielen, weil wir Ihre Telefonnummer brauchen, ganz wichtig.
0: Genau. Und dann hören Sie schon Radio, weil wir spielen dann unser Kofferpackspiel. Packen immer was rein, jeden Tag. Und am Freitag sollten Sie dann wissen, was alles drin ist. Ja, dran und drin. Also vier Gegenstände. Ja? Montag, Dienstag, Mittwoch, Donnerstag. Genau, und am Freitag dann die Auflösung.
3: Genau, so. Heute haben wir Dienstag. Also ich packe meinen Koffer mit. Gestern haben wir eingepackt ein iPad oder ein Laptop. Also iPad haben wir gesagt, weil so eine Busfahrt dauert ja schon eine Weilchen. Und insofern wollen wir vielleicht ein kleines Filmchen gucken oder so. Also ein iPad ist im Koffer.
0: Okay, und heute packen wir was dazu. Ich habe mir gerade so überlegt, es muss was oder sollte was Analoges sein. Wir nehmen einen Zeichenblock mit. Ich möchte ein bisschen zeichnen.
3: Ein bisschen.
0: Ja, doch, ja. Also wir haben ja viel Zeit, ist ja auch ein bisschen wie Urlaub, ja. Und ich glaube schon, ich setze mich da irgendwo hin, wenn das Wetter schön ist und dann zeichne ich dich mit Mickey Maus Ohren oder so.
3: Ja, mal gucken. Ist das so Strichmännchen-Niveau oder seit wann kannst du denn zeichnen?
0: Ich möchte ein bisschen zeichnen, also deswegen geht der Zeichenblock mit in den Koffer.
3: Okay, sollte ich keine Brille einpacken, damit ich das dann nicht sehe?
0: Nein, ich komme jetzt wieder zurück zu solchen Sachen. Ja,
3: hast du schon jemals gezeichnet?
0: Ja, natürlich, ja. Ich komme wieder zurück, richtig Bücher lesen, ja, richtig zeichnen. Ja, gerade jetzt im Zeitalter von KI und so weiter, sollte man solche Fähigkeiten jetzt einfach nicht vernachlässigen und verkümmern lassen. Deswegen, ja.
3: Also der Zeichenblock.
0: Ja.
3: Wir haben
0: jetzt
3: so viel geredet.
0: Ja, ja, wirklich. Ja. Okay, also Zeichenblock geht rein in den Koffer. Das heißt, es ist drin.
3: Also drin ist jetzt das iPad und der Zeichenblock. So, morgen früh packen wir den nächsten Gegenstand ein und das machen wir morgen am Mittwoch um 8.
0: Ja.
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0: Jetzt ist gleich Scheinschluss. Warte.
1: Okay, Ende, das nehmen wir.
0: Nein.
1: Nicht?
0: Musicus Interruptus war das. Na, aber es geht ja jetzt eben noch ein Stück weiter. Aber jetzt hört es wirklich gleich auf. Roxette, und wenn was aufhört, dann fängt was Neues an. Nämlich jetzt der Wetterbericht mit unserem Chefmeteorologen, mit unserem Wetterwetterman Michael Klein. Und immer, wenn du das hörst, Micha, weißt du, es ist Zeit für unser kleines Quiz.
1: Da schnillt bei mir automatisch der Puls hoch. Ich nehme Haltung an und ich weiß, es geht um was.
0: Guten Morgen auch, liebe Schülerinnen und Schüler. Wir machen mal ein bisschen Geografie. Heute Morgen. Ja. Es geht ja jetzt gerade schneller, höher, weiter. In Brandenburg ist gestern, glaube ich, mit 365 Metern das höchste Windrad der Welt fertiggestellt worden.
1: Der Welt sogar?
0: Der Welt, glaube ich sogar. Ui. 365 Meter. Ja. Wenn ich das richtig gelesen habe, ist das ein Weltrekord sogar. Ja. Also 365 Meter in Brandenburg. Nun ist ja Brandenburg ein relativ flaches Bundesland.
1: Richtig.
0: Und wenn man das jetzt mal vergleicht, 365 Meter, merken wir uns. Wie hoch ist denn der höchste Berg in Brandenburg? Ist der circa 200 Meter hoch, circa 500 oder circa 800 Meter hoch? 200, 500, 800. In Brandenburg.
1: Was ist denn da überhaupt an Bergen, überlege ich gerade.
0: Tja.
1: Also, der Harz ist schon weit weg, ganz weit weg.
0: Tja.
1: Kreuzberg in Berlin ist aber auch nicht so hoch, ne?
0: Stimmt, der Prenzlauer Berg wäre noch.
1: Der Prenzlauer Berg,
0: genau. Aber das ist ja Berlin. Das ist
1: Teufelsberg war ich drauf, ist nur aufgeschüttet.
0: Mhm.
1: Ja, ist natürlich auch ein Berg.
0: Ja.
1: So, aber der Rest Brandenburg. Warst du schon mal bewusst in Brandenburg?
0: Ich war sehr bewusst in Brandenburg, immer wieder. Ich liebe Brandenburg. Und in Brandenburg wohnt auch mein lieber Freund Jan Schneidewind. Der wohnt nämlich in Hirschfeld. Und der Jan, du weißt, mit dem haben wir ja viele tolle Touren gemacht, Jan von Little John Bikes, wir waren ja ganz viel unterwegs und sind das ja immer noch.
1: Ist das so einer, und der Berg wohnt da? Wie hoch ist
0: der Jan Berg, der wohnt direkt neben diesem Berg. Und ich kann dir sagen, es ist nicht unanstrengend, da hochzufahren mit dem Fahrrad. Das ist durchaus eine Herausforderung.
1: Ach, wenn du das schon sagst.
0: Ja.
1: Ich hätte jetzt gesagt, wenn es so ein 10-Meter-Hügel ist, dann wäre das bei mir schon...
0: Nicht ganz ohne.
1: Nicht ganz.
0: Okay.
1: Also 200 erscheint mir ein bisschen wenig, obwohl ich jetzt auch wirklich in Brandenburg nicht wüsste, Richtung Süden.
0: Hm.
1: Also, aber 500 ist auch schon wieder so viel. Du hast zwar für 800, würde ich mal ausschließen,
0: okay.
1: Also glaube ich nicht.
0: Aber was soll man in Brandenburg als Berg auch machen, außer zu wachsen?
1: Ich weiß per Zufall, wie hoch der höchste Berg in Schleswig-Holstein ist, weil der einen Skilift hat und der ist 105 Meter hoch.
0: Okay.
1: Also wenn Schleswig-Holstein schon 105 schafft, dann wird Brandenburg doch die 200 mit Lockerheit hinkriegen. Ich sag jetzt mal die 500. Aber ich wüsste nicht wo.
0: Okay, also Micha sagt, der höchste Berg in Brandenburg ist 500 Meter hoch und Micha, diese Antwort ist...
1: Falsch! 200.
0: 200 Meter, exakt, also circa, ich habe gesagt circa, exakt sind es 201,4 Meter. Das ist die Heidehöhe und die liegt wirklich direkt in der Nähe von Hirschfeld, da wo der Jan wohnt eben, der kannst du dir leicht merken. Und ja, das ist die höchste Erhöhung. Also im Vergleich dazu, das höchste Windrad in Brandenburg, 365 Meter, ist also fast doppelt so hoch wie der höchste Berg.
1: Das ist ja
0: Hammer. Oder die höchste Erhebung, muss man ja da besser sagen.
1: Aber wirklich, also was man alles über Deutschland nicht weiß, ne?
0: Siehst du?
1: Über die Nachbarschaft.
0: Ja.
1: Wenn ich jetzt länger drüber nachdenke, wüsste ich jetzt auch nicht, wo in Brandenburg was noch Höheres sein soll. Ja, die 200, logisch.
0: Ja, da gehen ja heute sogar die Temperaturen darüber hinaus.
1: Ja.
0: Könnte man sagen. Die klettern ganz schön weit nach oben. Also und zumindest dafür, dass wir Ende September haben.
1: Genau, und normalerweise kennt man es ja immer, dass man sagt, ach, je höher man den Berg raufkommt, umso kühler wird es.
0: Mhm.
1: Heute ist es bei uns hier in Sachsen so, dass es, wir müssen gar nicht von den Bergen reden, sondern dass es einfach schon in den Tälern, da wo ein Fluss vielleicht entlang läuft, wo es ein bisschen niedriger ist, da hat sich die kalte Luft gesammelt, deswegen sind es da Frühtemperaturen so um 7 Grad. Und sobald man ein bisschen höher kommt, das müssen gar nicht so viel Meter sein, sind es dann 10 Grad, 11 Grad, 12 Grad, sowas um den Dreh. Und es wird aber ein sommerlicher Tag. Für uns alle, egal wie man auf der Höhe ist, mit ganz viel Sonnenschein, mit so dünnen Schleierwolken und Temperaturen um 23 Grad, ganz im Westen Sachsens werden es aber auch so um 25 sogar.
0: Okay, das bleibt morgen auch noch so?
1: Genau, ja, Prinzip ähnliches Spiel. Am Donnerstag vielleicht ein Grad weniger, aber das könnte auch noch sogar, je nachdem wie sich es entwickelt, Richtung 25 gehen. Und die etwas niedrigeren Temperaturen wird es dann am Freitag geben, wahrscheinlich so 20, 21 Grad. Aktuelle Tendenz für den Samstag noch sehr weg, also sehr unterschiedlich. Das eine Modell sagt aber auch nochmal, dass der 24, 25 Grad möglich sein könnte.
0: Immerhin. Micha, dann gibst du jetzt einen aus. Ja, stimmt, du hast verloren.
1: Richtig, ich hab verloren.
0: Gib ein Käffchen auf Brandenburg und wir hören dann später nochmal.
1: Machen wir, bis dann.

0: Ja, es ist gleich 10 Minuten vor halb 8. Wunderschönen guten Morgen. Und nach gut 65 Jahren werden ab heute wieder Flugzeuge in Sachsen gebaut. Die deutsche Aircraft nimmt heute ihre neue Endmontagelinie am Flughafen Leipzig-Halle in Betrieb. Gefertigt werden Turboprop-Maschinen, also Propellerflugzeuge mit 40 Sitzen. Und da sind immerhin 250 neue Arbeitsplätze im Anflug. Was heute sonst noch wichtig ist und wichtig wird, das erfahren Sie auch gleich bei uns in den Nachrichten.
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15: Mit Michael Daub, guten Morgen. Auf dem Vorplatz des Deutschen Hygienemuseums werden am Vormittag 7 Stolpersteine verlegt. Sie sollen an jüdische Mitarbeiter erinnern, die während der NS-Zeit ihre Arbeit im Museum aufgeben mussten. Für den 7. Oktober ist zudem eine Gedenkfeier im Hygienemuseum geplant. Autofahrer, die übers blaue Wunder müssen, sollten sich für die Herbstferien schon mal eine Alternativroute überlegen. Weil dann das Baugerüst auf der Blasewitzer Seite aufgebaut wird, muss die Brücke vom 9. bis zum 20. Oktober vollgesperrt werden. Sachsen will dem Fachkräftemangel auch mit Zuzügen qualifizierter Ägypter begegnen. Im November reist eine Delegation des Wirtschaftsministeriums nach Kairo, um Projekte und Bildungspartnerschaften zu vereinbaren. Und die Regierungskoalition ringt weiter um eine Einigung im Streit um die Finanzierung der Pflegeversicherung. Am späten Abend haben Bundeskanzler Merz, Gesundheitsminister Lindemann und Finanzminister Klingbeil darüber beraten. Unklar ist, ob das Spitzentreffen ein Ergebnis gebracht hat.
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17: Ja, mit wunderschönem Licht geht's auch heute wieder in den Dienstag und das wird ein herrlicher Tag mit vielen Sonnenstunden, nur ein paar lockere Wolken, die ab und zu mal dabei sind. 24 Grad heute die Höchstwerte. Morgen wird's auch ein Herbsttag zum Genießen mit viel Sonne, nur ein paar lockere Wolken und bis zu 23 Grad sind möglich. Und Achtung, Königsbrücker Straße weit umfahren, denn zwischen Albertplatz und Bischofsweg gibt's eine Vollsperrung durch eine Baustelle. Dort staut sich's jetzt schon in alle Richtungen, es ist ein ziemliches Chaos. Und Blitzer haben wir auch noch auf dem Terrassen. Ufer Richtung Semperoper und Dürer Straße und Strehlener Straße jeweils stadteinwärts. Und Ihre Meldung gerne an die 03x800 und die 4. Gute Fahrt.
0: Dankeschön, Miri.
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0: Wunderschönen guten Morgen.
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0: Das ist ein bellender Hund und das Herz klingt gesund.
1: Ja, heute ist Weltherztag.
0: Ja,
1: ja, aber gesund und Hund, das reimt sich so schön. Deswegen hat der Tim das gemacht, ja.
0: So. Ja. Du kriegst doch gleich Pulsschwind. Was ist das? Ja,
1: also
0: Puls, ja. Das ist doch nicht gut für die Herzgesundheit.
1: Ja, dann Ihnen nochmal ein herzliches Hallo und willkommen hier in der Herzkammer des guten Geschmacks.
0: Ja. Ja.
1: Und natürlich auch in der Herzkammer des Erkenntnisgewinns. Es ist ja gleich 7:30. 7:30 wird ja bei uns immer schlau gemacht.
0: Ach, deshalb Geschmack. Ach, och, ist ja,
1: ja,
0: eine
1: Geschmack.
0: Überleitung.
1: Ja, ja, ja, ja, ja.
0: Heute ist nämlich nicht nur Tag der Herzgesundheit, sondern heute ist auch ein wichtiger Tag, und zwar der Tag gegen Lebensmittelverschwendung. Und damit beschäftigen wir uns gleich mal ein bisschen genauer.
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0: Guten Morgen. Es ist kurz nach 7:30 an diesem Dienstag, 29. September. Und heute ist ganz offiziell der Tag gegen Lebensmittelverschwendung. Und das ist wirklich ein Thema. Und unser Lehrerkind Christine hat sich genau damit mal beschäftigt.
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2: Ja, es ist nach wie vor so. Wir schmeißen zu viel weg. Durchschnittlich 1,4 Kilo Lebensmittel werfen wir in der Woche einfach so in den Müll. Jeder von uns im Schnitt etwa 1,5 Kilo. Im Jahr landen so in Deutschland fast 11 Millionen Tonnen Lebensmittel im Müll. Weltweit werden sogar 19% aller Lebensmittel direkt ungenutzt in die Tonne entsorgt. Deshalb ist heute nicht nur der Tag gegen Lebensmittelverschwendung, es startet auch die Aktionswoche Zu gut für die Tonne. Da wird immer wieder darauf hingewiesen, das Mindesthaltbarkeitsdatum ist kein Wegwerfdatum. Wir können uns auf unsere Sinne verlassen, gucken, riechen, was noch gut ist, kann auch noch gegessen werden. Es gibt auch eine kostenlose Zu gut für die Tonne App mit über 800 Resterezepten. Wer besser plant, wirft nämlich weniger weg. Wer weiß, was fehlt und was noch da ist, kauft nichts Unnützes ein. Und viele Supermärkte haben mittlerweile auch wirklich coole Angebote, die Rettertüten oder auch so reduzierte Sachen mit Ich bin noch gut Aufkleber. Oder auch immer wieder schön die auch kostenlose Too Good To Go App. Da gibt's lokale Angebote immer ganz in der Nähe und da kann man teilweise richtig tolle Schnäppchen machen.
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0: Dann ist es 7:55 jetzt und wir schauen mal ganz kurz nach draußen.
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3: Einen schönen guten Morgen auch von mir. Die Temperaturen bei uns in Dresden, die gehen auf 24 Grad rauf. Es wird ein herrlich sonniger Tag. Nur ein paar lockere Wolken, die ab und zu mal dabei sind und auf den Straßen. Achtung, Königsbrücker Straße zwischen Albertplatz und Bischofsweg. Vollsperrung durch eine Baustelle. Dort staut sich's in alle Richtungen. Am besten weit drumherum fahren. Chaos dort.
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0: Ach, ist es schön. Und außerdem ist es jetzt 7:50 und das bedeutet, wir kommen jetzt zu unserem Wetterman, zu unserem Herzblatt des deutschen Wetters, Michael Klein, da ist er. Einen schönen guten Morgen, hallo.
1: Morgen, hallo André.
0: Heute am Welttag der Herzgesundheit, wir hatten es ja vorhin schon mal kurz gestriffen, das Thema, oder sagt man gestreift?
1: Ja. Das weiß ich ja. Nie.
0: Bitte
1: also,
0: was?
1: Also mein,
0: weißt
1: mein
0: du nie.
1: T-Shirt,
0: ha, ja.
1: Mein T-Shirt ist gestriffen.
0: Sehr schön, Micha. Ja, warte mal, mal gucken, ob wir das nochmal zusammenfassen können. Also du hattest doch vorhin irgendwas mit Herzkammer und Herzflimmern und so weiter. Und
1: das war spontan.
0: Jetzt ja, jetzt kannst du nicht mehr. Das habe ich mir gedacht.
1: Das ist, wenn der Leistungsdruck da ist.
0: Was ja, ja.
1: Du,
0: ja, ja.
1: Du möchtest blöde Herzgags haben.
0: Ach, Mensch, Micha, nee, wir wollen ein bisschen Wissen vermitteln hier. Es sind 8 Dinge, auf die man achten sollte. Ja, 8 Faktoren. Blutdruck, sollst du gucken, dass er nicht zu hoch ist.
1: Ja.
0: Das ist wichtig für die Herzgesundheit. Also entweder Bewegung, gesunde Ernährung oder eben, man kann da ja auch mit Medikamenten was machen. Ja. Cholesterinwerte soll man checken lassen. Also Gewicht, drauf achten, Micha. Ja, wichtig, nicht rauchen. Dann Blutzuckerwerte gucken. Ernährung, haben wir gesagt, ausreichend schlafen und ausreichend Bewegung. Das sind wohl die Punkte, um sich so ein bisschen mit seiner Herzgesundheit, in ein gutes Verhältnis zu setzen.
1: Ah, okay.
0: Ja.
1: 8 Punkte sogar. 8
0: Punkte.
1: Mein Gott.
0: 8 Punkte.
1: So viel.
0: Ja, 8 Punkte, Micha. So, naja. Was hast du jetzt dazu zu sagen? Siehste, da fällt ja nichts mehr ein.
1: Nee, ziemlich blutleer.
0: Ja, gerade. Absolut. Ja. Dann mach doch aber wenigstens mal schönes Wetter. Ja, und das sieht doch für heute eigentlich ganz gut aus.
1: Das ist mir eine Herzenssache natürlich.
0: Ja,
1: es ist Sommerwetter für Ende September, man kann es gar nicht anders sagen. Bei uns ja noch in gemäßigter Form im Südwesten Deutschlands Temperaturen über 30 Grad, muss man sich mal vorstellen.
0: Das ist ja regelrecht warmherzig.
1: Ja, da ist das ist schon und es ist alles Hochdruck, ne? Also da haben wir gerade gesagt, nochmal drauf achten.
0: Ja, absolut. Und das zu einer Zeit, wo es in den Supermärkten schon Lebkuchenherzen gibt.
1: Ja. Das ist eigentlich jetzt ein Unding, weil die schmelzen doch sofort weg bei diesen Temperaturen.
0: Ne? Ne? Ja.
1: Also, ja, passt auf eure Herzen auf, auch wenn sie aus Lebkuchen sind. Heute auch bei uns ordentlich warm. Oftmals sind es so um 23, 24 Grad. Aber der Westen Sachsens ist noch etwas, ja, was heißt begünstigt. Der bekommt von dieser wärmeren Luft noch ein bisschen mehr ab. Das können dann 25, 26 Grad sein.
0: Da Sonne kann man für sich, alle. Da kann man sich ja ein bisschen offenherziger anziehen heute.
1: Absolut.
0: Oder? Ja.
1: Ein Herzblatt mal ausführen.
0: Ja, Menschen, genau.
1: Dann ein Eis essen gehen oder ähnliches.
0: Ja, oder sich einfach mal länger lang hinlegen auf den Herzrasen draußen.
1: Vor allem sollte man sich an diesem Tag nicht hetzen.
0: Darf man sich immer, doch. Herzen darf man sich immer. Okay, bleibt das noch eine Weile so?
1: Das bleibt noch ein bisschen so.
0: Ja.
1: Absolutes Hochdruckwetter auch für die nächsten Tage. Kleine Einschränkungen. Morgen kommt im Westen Deutschlands schon was an Regen, teilweise auch Gewittern an. Und das kommt aber nicht bis zu uns rein. Das heißt, das strifft, wie hast du eben gesagt? Das strifft uns vielleicht so am Rande ein bisschen.
0: Gestriffen, ja. Es wird uns dann gestriffen haben.
1: Genau, aber es bleibt bei uns bis auf so ein paar Tropfen meistens trocken. Die könnte es dann vielleicht mal Richtung Freitag geben, aber ansonsten ist das wirklich einfach nur trockenes Wetter. Morgen ähnliche Temperaturen wie heute, ähnlicher Ablauf. Donnerstag vielleicht 1 Grad weniger, Freitag dann mal etwas mehr Wolken, vielleicht so 20, 21 Grad. Aktuelle Tendenz für den Samstag ist aber, dass es auch schon wieder mit den Temperaturen hochgehen könnte.
0: Okay, alles klar, Micha. Dann würde ich sagen, jetzt erstmal hoch die Tassen. Wir tun was für unsere Herzgesundheit am Weltherztag und gönnen uns ein Käffchen.
1: Sehr, sehr gerne.

0: Ja, dann mal einen schönen Dienstagmorgen für Sie. Die US-Regierung hat Deutschlands Anstrengungen zur Erhöhung seiner Verteidigungsausgaben explizit gelobt. Deutschland ist inzwischen ein Musterschüler, wenn es darum geht, irrsinnige Summen für Rüstung auszugeben. Und zwar noch vor allen gesetzten Fristen. Dieser Punkt wurde von Washington nochmal besonders hervorgehoben und eben auch besonders gelobt. Also die astronomischen Summen werden von der deutschen Regierung vorfristig an die amerikanischen Rüstungskonzerne überwiesen. Glückwunsch auch nochmal von uns Steuerzahlern. Und wissen Sie was? Wenn die immer mehr Geld für Waffen und zum Beispiel immer weniger für Bildung ausgeben, dann merkt es irgendwann auch keiner mehr. Was davon abgesehen heute sonst noch wichtig ist und wichtig wird, das erfahren Sie auch gleich bei uns in den Nachrichten.
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11: Mit Michael Daub. Guten Morgen. Bei den Elbe-Flugzeugwerken werden jetzt Hubschrauber der Bundeswehr gewartet. Der Vertrag wurde gestern offiziell unterzeichnet. Er umfasst unter anderem regelmäßige Inspektionen und läuft über 7 Jahre. Dass sich die Bundeswehr für das Dresdner Unternehmen entschieden hat, war kein Zufall. Die Elbe-Flugzeugwerke waren bereits als Unterauftragnehmer des Hubschrauberherstellers Airbus tätig. Am Deutschen Hygienemuseum werden am Vormittag 7 Stolpersteine verlegt. Sie erinnern an jüdische Mitarbeiter des Hauses. Mehr von Michaela Stahl.
12: Dabei wird in Dresden erstmals auch ein sogenannter Kopfstein verlegt, unter dem die anderen Stolpersteine angeordnet sind. Dieser verweist auf die Rolle des Museums als Instrument der rassistischen Politik während der NS-Zeit. Viele Mitarbeiter waren 1933 entlassen worden, darunter auch die wissenschaftliche Geschäftsführerin Martha Frenkel oder der Förderer des Museums Julius Ferdinand Wolf. Am 7. Oktober werden weitere Steine an der Tischerstraße verlegt. An diesem Tag ist auch eine Gedenkfeier im Deutschen Hygienemuseum geplant.
11: Sachsen will Fachkräfte aus Ägypten in den Freistaat holen. In der ägyptischen Botschaft in Berlin wurde dazu gestern eine Absichtserklärung unterzeichnet.
13: Ziel sei es, qualifizierten Arbeits- und Fachkräften aus dem afrikanischen Land einen leichten und verlässlichen Weg nach Sachsen zu ebnen. Dafür wird im November eine Delegation des Wirtschaftsministeriums und der Wirtschaftsförderung in die Hauptstadt Kairo reisen, um dort Projekte und Bildungspartnerschaften zu vereinbaren. In den nächsten 10 Jahren schrumpft in Sachsen die Zahl der Menschen im erwerbsfähigen Alter jährlich um bis zu 15.000 Personen. Gunnar Tichy, Nachrichtenredaktion.
11: Aus Angst vor digitaler Gewalt ziehen sich immer mehr Frauen im Netz zurück. Sie posten weniger Fotos, sind seltener aktiv. Laut einer Umfrage im Auftrag des Deutschen Frauenrats schränken 2/3 ihr Online-Verhalten ein, aus Angst vor Deepfakes, Drohungen und Belästigung. Bei den 18- bis 39-Jährigen sind es sogar fast 80%. Eine Starship-Rakete hat erstmals die Erde umkreist. Deutlich schneller als geplant hat die Riesenrakete des Raumfahrtunternehmens SpaceX von Elon Musk bei der Umrundung 26 Satelliten in der Erdumlaufbahn ausgesetzt. Nach 3 Stunden war die Mission beendet. Die Starship landete im Pazifik.
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16: Na, heute wieder goldenes Lieblingslicht. Einen schönen guten Morgen. Und ich hoffe, Sie genießen den Tag. Hoffe vielleicht zur ersten Kaffeepause. Sie haben ein bisschen Zeit, mit den Lieblingskollegen mal nach draußen zu gehen, die Sonne zu genießen. 24 Grad die Höchstwerte. Viel Sonnenschein gibt's dazu. Nur ein paar kleine Schleierwolken, die ab und zu dabei sind. Morgen der Tag wird auch wunderschön werden. Die Temperaturen bleiben so wie heute. Auch morgen gibt's viel Sonnenschein. Und auf den Straßen, Achtung, Stau auf der Königsbrücker Straße zwischen Albertplatz und Bischofsweg, gibt's nämlich eine Vollsperrung durch eine Baustelle. Da herrscht gerade ziemliches Chaos. Und Achtung, Gegenstände auf der A13 aus Berlin zwischen Großreschen und Klettwitz auf der linken Spur. Bitte Vorsicht.
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0: ist das Programm, wo die Messlatte schon ziemlich weit oben liegt. Ja, ja. Die Sendung mit Weltniveau. Ja, ich sehe gerade, Lesekompetenz in Deutschland sinkt signifikant. Das heißt, die ersten Experten sprechen schon von einer regelrechten Lesekrise. Und das betrifft ja natürlich nicht nur unser Land. Ja, junge Menschen, das sagen ja auch die aktuellen PISA-Studien, junge Menschen entwickeln immer weniger Lesekompetenz. Und dagegen muss man was tun. Deswegen gibt es bei uns den Buchtipp, die Ausleser zum Beispiel. Ja, wir lesen gleich vor.
1: Ja. Wir lesen vor.
0: Na, vorlesen wir vielleicht nicht. Nee.
1: Aber wir haben ein spannendes Buch heute. Und zwar den neuen Roman von Ewald Ahrens, 5678. Und weil du es gerade gesagt hast, PISA-Studie, dieser Ewald Ahrens, also der Autor quasi, ist eigentlich Lehrer. Ist ganz spannend. Und der unterrichtet auch wirklich noch irgendwie in Nürnberg an einem Gymnasium und schreibt nebenbei eben Bücher und auch Theaterstücke. Und 5678, so heißt sein aktueller Roman.
0: Werden wir gleich vorstellen. Und bei der Gelegenheit auch verschenken, also bleiben Sie dran.
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0: oder? Kurz nach acht. Einen schönen guten Morgen wünschen wir Ihnen. Und ja, Dienstag, kurz nach acht, heißt bei uns Lesezeit.
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0: Ja, wir hatten es ja gerade schon thematisiert, wir müssen da ein bisschen gegensteuern. Ja, gegen die überall diskutierte Lesekrise. Ja, die Menschen, gerade die jungen Menschen, lesen angeblich zu wenig und gibt schon die Ersten, die befürchten, das Lesen stirbt komplett aus. Ja, also so früher oder später. Einfach weil die Aufmerksamkeitsspanne auch so kurz wird. Ja, du guckst immer so auf TikTok, so diese kurzen Videos und zack, zack, dort ein Clip, da, Reizüberflutung und so weiter. Wer setzt sich heute noch hin und liest 3 oder 4 Stunden am Stück in einem Buch?
3: Ja, 3 oder 4 Stunden ist ja jetzt vielleicht auch ein bisschen, also ja.

0: Menschen dann kaufen und lesen.
1: Richtig.
0: Ja, so analog, haptisch, ja, Buch in der Hand.
2: Und die jungen Menschen, was die jungen manchmal so wie wieder Opi erzählt, ja, was ist denn?
0: Das wäre doch aber schade, wenn die Kompetenz wirklich
2: leidet. Aber es betrifft ja alle, das betrifft ja nicht nur die, keine Ahnung, Schülerinnen und Schüler, sondern auch, naja, uns alle. Also ich meine, wer nimmt sich denn, wann hast du, also selbst du?
0: Im Sommer.
2: Im Sommer. Siehst du, naja, im Urlaub. Da kann man sich 3 Stunden hinsetzen. Aber normalerweise, normaler Mensch kann sich doch nicht 3 Stunden am Nachmittag hinsetzen und lesen. Also es klappt vielleicht am Sonntag mal, wenn man Glück
0: Urlaub
2: hat.
0: Urlaub war schön. Ich bin ja irre. Ich habe wirklich im Urlaub, das ist jetzt nicht geflunkert, das ist wirklich wahr. Ich habe wirklich Krieg und Frieden gelesen. Ach, 1200 Seiten. Tollster Krieg und das war toll, das war ein tolles Erlebnis. Wenn du so einen ganzen Tag Zeit hast und so weiter, schön, gemütlich, dort in Malle, im Pool.
2: Oh, so, wir wollten eigentlich ein Buch vorstellen.
0: Ja, Ewald Arends heißt der Autor. Der hat schon relativ viel geschrieben, ist eigentlich, du hast es vorhin schon gesagt, Gymnasiallehrer in Fürth, in Franken, meine ich Und der schreibt wirklich schöne Bücher und hat jetzt was ganz Neues, 5, 6, 7, 8.
2: Ja, und das ist ein ziemlich schönes Buch. Und zwar geht es da um Anton. Anton ist 60 und hat eigentlich alles erreicht. Ist irgendwie Choreograf am Theater und Stepptänzer. Und eigentlich ist alles schicki. Aber trotzdem stellt er sich so die Frage nach dem Sinn des Lebens. Kommt irgendwie in so eine kleine Krise, die aber eigentlich so ein bisschen handgemacht ist. Und begibt sich dann auf die Reise und sucht nach seiner verflossenen ersten Liebe. Weiß nicht so richtig, was aus der so geworden ist. Und macht sich dann quasi auf den Weg mit Mitte 60. Krempelt alles nochmal um. Anfang 60, Entschuldigung. Ja. Mit Anfang 60 krempelt alles nochmal um und sagt, okay, das gucke ich mir jetzt mal an, das gebe ich mir jetzt mal.
0: Und geht dann nach Irland. Also für alle Irland-Fans ist das auch ein recht schönes Buch und das macht er gemeinsam mit seiner Tochter, die ihm da so ein bisschen auf die Sprünge hilft. Also das ist wirklich sehr schön, so ein bisschen Generationenkonflikt, älter werden etc. Und wir würden das Buch jetzt gerne verschenken. Ewald Arends 5678. Einfach anrufen, unsere Lesehotline.
2: Die ist kostenlos. 08000 78 8000. Das ist die Nummer zum Buch. 08000 78 8000.
0: Viel Spaß beim Lesen.
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0: Oh, Entschuldigung. 8:12. Einen Viva wunderschönen guten Morgen. Es ist ein Dienstagmorgen, Dienstag, der 29. September. Wir kommen zu unserem Chefmeteorologen, zu unserem Better-Wetterman Micha Klein. Guten Morgen, Micha.
1: Guten Morgen, hallo.
0: Und wir haben ein Problem. Oh, Micha, wir haben ein Problem. Nicht Husten, wir haben ein Problem. Micha, wir
1: haben
0: ein Problem.
1: Haben wir es auf eins reduzieren können?
0: Ja, es ist aber ein ziemlich gewaltiges. Ich meine, ich muss mal ein bisschen einführen, die Glaubwürdigkeit der Medien gerät ja immer mehr unter Druck. Also viele Menschen haben den Eindruck, dass alle immer nur noch dasselbe schreiben oder berichten, ja, als würden die gegenseitig voneinander abschreiben und so weiter und so fort. Und als wäre das noch nicht alles, dann gibt's ja immer wieder Fälle, wo regelrecht Fake News auftauchen. Und das ist bei uns nicht anders. Oh. Ja, der Micha Klein hatte vorhin Bericht, also ich beziehe mich jetzt nicht auf deinen Wetterbericht.
1: Sondern? Was habe ich gesagt?
0: Nein, Fake News, Wetterbericht, stimmt da gar nicht. Die Julia schreibt, wir hatten doch vorhin gesprochen über den höchsten Punkt in Brandenburg.
1: Ja.
0: Über den höchsten Berg.
1: Ja. So.
0: Und da hattest du irgendwie Schleswig-Holstein ins Spiel gebracht.
1: Den Bungsberg, oh Gott, was hab ich falsch gesagt?
0: Hast du Bungsberg gesagt?
1: Ich habe Bungsberg gesagt.
0: Du hast wirklich Bungsberg? Weil ich habe jetzt gerade hier eine Nachricht von der Julia bekommen. Guten Morgen, ich als ehemalige Schleswig-Holsteinerin muss jetzt unbedingt den Herrn Klein korrigieren. Die höchste Erhebung von Schleswig-Holstein ist nämlich der Bungsberg. Ach so, und der ist 167,4 Meter hoch.
1: So viel, ich habe 105 Meter gesagt.
0: Und du hast 105 Meter. Also Gott. Bungsberg hat's recht, aber ja. Du hast 105 Meter gesagt und nicht 167. Dankeschön, liebe Julia. Damit haben wir diesen Fehler hoffentlich korrigiert und konnten hoffentlich ein bisschen Glaubwürdigkeit in die Medienwelt zurückbringen.
1: Mein Gott, dann ist ja Schleswig-Holstein fast so hoch wie Brandenburg,
0: ja, was wir
1: gelernt haben.
0: Ja.
1: Nur 200 Meter der höchste Berg.
0: Und ich bin ja auch ins Fettnäpfchen getappt. Ja, ich habe ja gesagt, Brandenburg, also der Aufhänger war der, falls Sie jetzt gerade das eingeschaltet haben, 365 Meter höchstes Windrad der Welt in Brandenburg fertiggestellt. Und um das mal so ins Verhältnis zu setzen, haben wir über die höchste Erhöhung gesprochen. Oder ja. Erhebung, der höchste Berg in Brandenburg, das war dann so ein kleines Quiz. 200, 500 oder 800 Meter, richtig war 200 Meter.
1: Mhm.
0: Und ich habe gesagt, dass das die Heidehöhe ist. Mit 201,4 Meter. Da, wo mein lieber Freund Jan Schneidewind wohnt, Hirschfeld, ja. Dort gleich kennt man, ja, Hirschfeld, ja, gibt's berühmte Musikfestivals und so weiter, tolle Gegend dort. Und das stimmt aber auch nicht.
1: Sondern?
0: Weil der Gipfel der Heidehöhe, der liegt nämlich eigentlich in Sachsen. Ja, also der Berg, also die Erhebung, ja, die liegt schon in Brandenburg, aber der Gipfel, der ist ganz knapp in Sachsen. Das heißt, korrekterweise ist der Kutschenberg der höchste in Brandenburg. Der ist 0,4 Meter kleiner als die Heidehöhe. So, sagen wir es aber ganz genau.
1: Oh Gott, wenn man sich um sowas streiten muss, ne?
0: Ja.
1: So, stimmt mir wenigstens das mit dem Windrad? War das ein Windrad oder war es in Wirklichkeit auch nur ein Schornstein oder so?
0: Es war der Fernsehturm in Berlin, der ist ja genauso hoch, 365 Meter. Nein, das stimmt wirklich. Ja, das ist dort fertiggestellt worden. So, jetzt haben wir das aufgeklärt. Und wie gesagt, hoffentlich wieder ein bisschen Glaubwürdigkeit zurückgewonnen.
1: Ja.
0: Und Dankeschön, liebe Julia, fürs Korrigieren. Micha, wie hoch klettern denn heute die Temperaturen?
1: Uiuiuiui, frage mich gar nicht mehr. Aber mit dem Büchse, das ist ja wirklich, also ich habe das falsch abgespeichert. Danke, Julia. Temperaturmäßig geht's ordentlich hoch. Hm? Wir werden es ein bisschen unterschiedlich warm bekommen hier bei uns im Freistaat. Der Westen bekommt mehr von der wärmeren Luft ab. Muss ja schon was sagen, heiße Luft ist es im Westen Deutschlands mit 30 Grad, bei uns Gott sei Dank nicht ganz so heiß, aber 25, 26 Grad sind im Westen Sachsens möglich, Richtung Osten sind so 23, 22 Grad, fühlt sich aber nach Sommer an, es gibt nämlich, ja, viel Sonne, teilweise aber eingetrübt durch diese hohen Wolkenfelder, aber alles in allem eben ein trockener Tag und damit fühlt sich ein bisschen nach Sommer an.
0: Und es bleibt ja noch ein bisschen so.
1: Genau, morgen im Prinzip genauso, Donnerstag vielleicht ein Grad weniger, aber es kann auch wieder so auf Richtung 25 Grad gehen. Und am Freitag kommen wir auch bei uns nochmal dickere Wolken an. Regen ist noch nicht klar, das wird sich wahrscheinlich im Westen austoben, sodass vielleicht bei uns ein paar Tropfen ankommen, aber wie gesagt, kann ich noch nicht genau sagen. Und dann am Wochenende, nach dem jetzigen Stand, vielleicht sogar am Samstag nochmal deutlich wärmer wieder. Also der Sommer ist noch nicht vorbei.
0: Na, siehste, Micha. Dann heben wir jetzt unsere Tassen. Wir erheben unsere Tassen auf die höchsten Erhebungen in Schleswig-Holstein und Brandenburg.
1: Da erhebe ich mich für, ja.
0: Und wir hören uns später nochmal, ja?
1: Machen wir bis dann.

0: Das ist gleich 8:50. Guten Morgen allerseits. Sachsen könnte das erste Bundesland werden, in dem das Rebhuhn ausstirbt. Wie sagt man eigentlich? Rebhuhn oder Rebhuhn? Ja. Jedenfalls haben davor Ornithologen, Wissenschaftler und Naturschützer auf einer Tagung des NABU Sachsen gewarnt. Demnach ist der Bestand des Reb- oder Rebhuhns um mehr als 90% zurückgegangen in Sachsen. Im Raum Chemnitz zum Beispiel gilt das Rebhuhn schon seit einigen Jahren als ausgestorben. Das ist ja wirklich sehr schade. Aber es gibt auch gute Nachrichten und die fassen wir gleich mal für Sie zusammen. Also bleiben Sie dran. Guten Morgen allerseits.
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2: Mit Michael Daub, guten Morgen. Bei den Elbe-Flugzeugwerken werden jetzt Hubschrauber der Bundeswehr gewartet. Der Vertrag wurde gestern unterzeichnet. Er umfasst unter anderem regelmäßige Inspektionen und läuft über 7 Jahre. Auf dem Vorplatz des Deutschen Hygienemuseums werden am Vormittag 7 Stolpersteine verlegt. Sie sollen an jüdische Mitarbeiter erinnern, die während der NS-Zeit ihre Arbeit im Museum aufgeben mussten. Für den 7. Oktober ist zudem eine Gedenkfeier im Hygienemuseum geplant. Das höchste Windrad der Welt in Schipkau in der brandenburgischen Lausitz hat seine Rekordhöhe von 365 Metern erreicht. Das teilte das Dresdner Unternehmen Gikon mit. Die Inbetriebnahme ist für November geplant. Und das Tech-Unternehmen OpenAI veröffentlichte neues KI-Modell wegen Sicherheitsbedenken erst einmal nicht. Es habe in Tests seine Nutzer nicht immer ehrlich darüber informiert, welche Aktionen es unternommen hat, so ein Unternehmensmanager.
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3: Einen wunderbaren Dienstag. Das Wetter zum Familienfest am Goldenen Reiter am Wochenende. Hoffentlich genauso schön wie in den nächsten Tagen. Denn heute Morgen wirklich traumhaft schönes Herbstwetter bei uns in Dresden. 24 Grad die Höchstwerte, viel Sonnenschein. Nur ein paar fluffige Wolken, die ab und zu mal mitmischen. Morgen, wie gesagt, nochmal genauso schön. Und auf den Straßen, da haben wir leider ein ziemliches Chaos rund um die Königsbrücker Straße. Da gibt's nämlich eine Vollsperrung durch eine Baustelle, und zwar zwischen Albertplatz und Bischofsweg. Da machen Sie am besten einen großen Bogen drumrum, wenn Sie nur irgendwie können. Und geblitzt wird immer noch auf dem Terrassenufer Richtung Semperoper. Auf der rechten Seite steht der Superblitzer.
4: Hm? Dankeschön, Miri.
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7: Schöne Einstellung.
4: Wurscht ist ja auch okay. Wollen wir lieber die Klappe halten? Nee, pass auf, wir können ja schon mal Bescheid sagen, dass wir auch in dieser Woche weitermachen mit unserer Schulstunde. Das heißt, wir kommen in die Klassen, bringen Geld für die Klassenkasse mit.
8: Ja, es geht um 500 Euro. Also, ihr könnt euch ganz einfach anmelden bei uns auf der Website. Wie es alles genau funktioniert, reden wir gleich mal drüber.
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0: Ella, Ella, Ella. Brauchen wir heute definitiv nicht. Den Regenschirm. Nein, den Regenschirm, den Umbrella. Heute nicht. 8.32 Uhr, 2 Minuten nach 8:30 jetzt. Guten Morgen.
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0: So, wir kommen zu euch an die Schule, in die Klasse, bringen 500 Euro für die Klassenkasse mit, aber machen natürlich nicht nur Quatsch, um Gottes Willen, nein, wir würden auch eine Vertretungsstunde geben. Wir hatten ja vorhin schon das Thema Lesekompetenz, dann Medienkompetenz und da sind wir schon beim Punkt, weil Christine kommt nicht alleine, bringt noch wirklich einen Experten mit.
3: Genau.
0: Und dann
3: soll das schon wieder heißen?
0: Nein, du könntest das natürlich, du bist unser Lehrerkind, du könntest das natürlich auch alleine, du bist ja die intellektuelle Stütze der Sendung, aber du bringst trotzdem noch Verstärkung mit und dann könnt ihr euch, falls ihr euch für Medienkompetenz entscheiden solltet, es gibt ja noch die alternative Sportunterricht, aber falls ihr euch für Medienkompetenz entscheidet, dann bringst du noch jemanden mit.
3: Genau, den Florian Buschmann von den Offline-Helden. Ja. Und das ist eine ganz tolle Initiative, die auch wirklich bundesweit unterwegs sind und sich eben um das Thema Medienkompetenz kümmern. Wie viel Internet, Social Media so rumdatteln, wie viel ist gut für die Kinder, was ist auch das Coole dran, weil es sind ja auch viele Chancen, aber wo sind auch die Risiken, wo muss man aufpassen? Es ist ja jetzt zum Beispiel schon so, aktuelle Studie hat der Florian das letzte Mal erzählt, dass 10% aller Kinder, wenn die in der Schule irgendwie geärgert werden oder Probleme haben, fragen die ChatGPT mittlerweile schon. Also gehen nicht nach Hause und reden mit ihren Eltern oder keine Ahnung, reden mit den Kumpels, sondern wenden sich an die künstliche Intelligenz. Und da muss man natürlich auch ein bisschen aufpassen, weil da wird ja auch viel Schindluder getrieben und das wollen wir mal so ein bisschen beleuchten. In einer Doppelstunde, da kann man natürlich jetzt nicht das Rad neu erfinden, aber das ist wirklich ziemlich spannend und der Florian war selber auch mal wirklich abhängig vom Zocken am Computer und hat sich da selber rausgearbeitet und kriegt deshalb die Kinder auch. Also kann das quasi aus seinem Blickwinkel total toll erzählen, wie er das damals erlebt hat. Der war zum Schluss 16 Stunden am Tag am Handy und am Computer. Also quasi wirklich irre. Und da sind die Kinder schon nochmal ziemlich beeindruckt. Also es ist ein tolles Projekt. Medienkompetenz, könntet ihr euch dafür entscheiden?
0: Davon kann man nicht genug haben.
3: Ja.
0: Von Bewegung auch nicht.
3: Ja,
0: kommt auch in vielen Schulen zu kurz einfach. Ja. Nicht, weil die Lehrer das nicht wollen oder so, sondern weil einfach von den Kapazitäten her da Schwierigkeiten bestehen. 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

0: Hm? 8:08 jetzt.
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3: Ja, ich hoffe, Sie haben heute genügend Zeit, das wunderschöne Wetter zu genießen bei uns in Dresden. 24 Grad die Höchstwerte, viel Sonnenschein gibt's dazu. Und auf den Straßen, da haben wir einen dicken Stau auf der Königsbrücker Straße und rundherum zwischen Albertplatz und Bischofsweg, nämlich eine Vollsperrung durch eine Baustelle. Und der Blitz auf dem Terrassenufer Richtung Semperoper steht auch immer noch 30er-Zone.
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0: singende Adler-Uhr, Eagle-Eye Cherry, um 8.41 Uhr, 11 Minuten nach 8:30. Einen schönen guten Morgen nochmal und herzlich willkommen auch nochmal unserem Chefmeteorologen Michael Klein.
1: Guten Morgen.
0: Der jetzt in der Leitung ist an diesem wunderschönen Dienstag Ende September. Nochmal richtig Sonne tanken. Ich meine, was anderes kann man sich bei den Spritpreisen im Moment sowieso nicht leisten.
1: Korrekt.
0: Ja, also geht Sonne tanken und macht das Beste aus diesem Tag, der wirklich gut aussieht.
1: Ja, der wirklich gut aussieht.
0: Ja.
1: Ja, und im Moment lachen alle E-Autofahrer sich ins Fäustchen, ne? Bei diesen Benzinpreisen. Vielleicht kommt die Revolution dann von daher, vom Portemonnaie. Die Sonne ist natürlich auch gut für die Stromproduktion. Wind wäre wahrscheinlich noch besser. Der Wind ist relativ ruhig, weil wir das Hochdruckgebiet haben. Und für alle von uns gibt es eben heute nochmal einen sonnigen Tag. Allerdings so ein bisschen eingegraut, oftmals durch so dünne, hohe Schleierwolken. Nichtsdestotrotz hohe Temperaturen. Es ist sehr warme Luft, die aus Afrika über Spanien, Frankreich zu uns gekommen ist und das reicht im Westen Sachsens für sommerliche Temperaturen über 25 Grad am Nachmittag. Richtung Osten ein bisschen niedriger, da sind es eher so 23, 24 Grad.
0: Okay, wenn alles teurer wird, Michael, dann muss man einfach mehr Geld verdienen.
1: Das ist richtig, genau.
0: Ich sehe gerade, Boeing schreibt gerade einen spannenden Job aus. Ja, Boeing, ja, der Flugzeugbauer.
1: Ja.
0: Vielleicht, ich hole mal ganz kurz aus. Hast du den Moment? Komm, zwei
1: sehr
0: Sekunden.
1: Sehr gerne, ich bin immer offen für Neues.
0: Ab heute in Sachsen wieder Flugzeuge gebaut. Und zwar nach 65 Jahren, die Deutsche Aircraft, die nimmt ihre Montagehalle also am Flughafen Leipzig-Halle in Betrieb, also die Montagelinie. Und dort werden Turboprop-Maschinen hergestellt. Propellerflugzeuge. Ja, das ist toll. 250 neue Arbeitsplätze, wunderbar. Und ich hoffe, dass sie da auch fehlerfrei durchkommen, weil bei Boeing sieht es ja nicht so gut aus. Sie haben ja wirklich so verlorene Türen, was da alles passiert ist und so weiter. Jetzt haben sie wirklich extreme Softwareprobleme. Ja,
1: oh.
0: Da fällt wohl irgendwie das Navi aus, was ja auch blöd ist irgendwie, ne? 10.000 Meter Höhe, wenn du nicht mehr weißt, wohin.
1: Dann bist du plötzlich in der Einbahnstraße.
0: Ja, eben.
1: Blöd.
0: Ne? Ja, blöd. So, und pass auf, jetzt ist jüngst ist diese Meldung aufgeploppt, ich glaube so vor 2-3 Tagen. Und jetzt steht wirklich die Stelle des Software-Chief-Architekts auf der Website.
1: Aha.
0: Kannst du werden, also Software, also vielleicht fühlt sich jetzt irgendein Software-Ingenieur angesprochen, Vergütung 338.000 US-Dollar plus Boeing-Aktien.
1: Ah,
0: so,
1: ja.
0: Das wäre doch was für dich, du kannst wieder auch ein bisschen aussuchen.
1: Ja, ich könnte jetzt hier vielleicht so ein bisschen, ja, weiß ich nicht, was muss man dafür also mitbringen? Steht da irgendwas? Nee, ne?
0: KI,
1: man muss KI benutzen.
0: Man muss mit KI umgehen können.
1: Ja.
0: Okay, dann kannst du auch noch was anderes tanken, außer Sonne, wenn du den Job kriegst.
1: So. Kerosin.
0: Micha, wie geht's denn weiter mit dem Wetter? Schön, oder?
1: Ruhig und schön. Ja, Hochdruckwetter weiterhin. Das zieht sich auch im Großen und Ganzen durch die nächsten Tage und wahrscheinlich auch sogar durch die nächste Woche. Kleine, ja, Störung, wie man dann so schön sagt, ist nur ein kleiner Tiefausläufer, der den Westen Deutschlands morgen schon erreicht und Donnerstag, Freitag dann teilweise mal für Regen sorgt. Das kommt bei uns wahrscheinlich nur sehr, sehr abgeschwächt am Freitag mal an mit dickeren Wolken, vielleicht irgendwo mal ein paar Regentropfen und dann auch etwas niedrigeren Temperaturen. Deswegen morgen nochmal ähnlich wie heute, Donnerstag vielleicht 1 Grad weniger, aber auch sommerliches Wetter. Freitag dann der Tag mit den dickeren Wolken und vielleicht den 3-4 Regentropfen und am Samstag wird es wahrscheinlich schon wieder trocken weitergehen und auch wieder ein bisschen wärmer.
0: Das ist doch wunderbar.
1: Ja.
0: Darauf jetzt noch eins.
1: Käffchen, bitte.
0: Los.

0: 12 vor 9. Morgen. Ja, es gibt steigende Ausbildungszahlen bei den Gesundheitsberufen, aber es reicht nicht. Ja, der Bedarf an Pflegekräften wird in den nächsten 3 Jahren noch steigen. Und zwar werden mindestens 21.000 zusätzliche Stellen benötigt, allein im Pflegebereich. Was heute sonst noch wichtig ist und wichtig wird, das erfahren Sie auch gleich bei uns in den Nachrichten.
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9: Mit Michael Daub. Guten Morgen. Bei den Elbe-Flugzeugwerken werden jetzt Hubschrauber der Bundeswehr gewartet. Der Vertrag wurde gestern offiziell unterzeichnet. Er umfasst unter anderem regelmäßige Inspektionen und läuft über 7 Jahre. Dass sich die Bundeswehr für das Dresdner Unternehmen entschieden hat, war kein Zufall. Die Elbe-Flugzeugwerke waren bereits als Unterauftragnehmer des Hubschrauberherstellers Airbus tätig. Am Deutschen Hygienemuseum werden am Vormittag 7 Stolpersteine verlegt. Sie erinnern an jüdische Mitarbeiter des Hauses. Mehr von Michaela Stahl.
10: Dabei wird in Dresden erstmals auch ein sogenannter Kopfstein verlegt, unter dem die anderen Stolpersteine angeordnet sind. Dieser verweist auf die Rolle des Museums als Instrument der rassistischen Politik während der NS-Zeit. Viele Mitarbeiter waren 1933 entlassen worden, darunter auch die wissenschaftliche Geschäftsführerin Martha Frenkel oder der Förderer des Museums Julius Ferdinand Wolf. Am 7. Oktober werden weitere Steine an der Tischerstraße verlegt. An diesem Tag ist auch eine Gedenkfeier im Deutschen Hygienemuseum geplant.
9: Sachsen will Fachkräfte aus Ägypten in den Freistaat holen. In der ägyptischen Botschaft in Berlin wurde dazu gestern eine Absichtserklärung unterzeichnet.
11: Ziel sei es, qualifizierten Arbeits- und Fachkräften aus dem afrikanischen Land einen leichten und verlässlichen Weg nach Sachsen zu ebnen. Dafür wird im November eine Delegation des Wirtschaftsministeriums und der Wirtschaftsförderung in die Hauptstadt Kairo reisen, um dort Projekte und Bildungspartnerschaften zu vereinbaren. In den nächsten 10 Jahren schrumpft in Sachsen die Zahl der Menschen im erwerbsfähigen Alter jährlich um bis zu 15.000 Personen. Gunnar Tichy, Nachrichtenredaktion.
9: Aus Angst vor digitaler Gewalt ziehen sich immer mehr Frauen im Netz zurück. Sie posten weniger Fotos, sind seltener aktiv. Laut einer Umfrage im Auftrag des Deutschen Frauenrats schränken 2/3 ihr Online-Verhalten ein, aus Angst vor Deepfakes, Drohungen und Belästigung. Bei den 18- bis 39-Jährigen sind es sogar fast 80%. Eine Starship-Rakete hat erstmals die Erde umkreist. Deutlich schneller als geplant hat die Riesenrakete des Raumfahrtunternehmens SpaceX von Elon Musk bei der Umrundung 26 Satelliten in der Erdumlaufbahn ausgesetzt. Nach 3 Stunden war die Mission beendet. Die Starship landete im Pazifik.
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13: Noch spät wie gestern so ein kleines Lüftchen, aber das ist ja typisch für den Herbst. Also von Herbststürmen sind wir wirklich weit entfernt. Wir haben wunderschönes goldenes Licht und die Temperaturen auch sehr angenehm. Die gehen auf bis zu 24 Grad rauf. Heute Morgen der Tag wird nochmal genauso schön, nur ein paar lockere Wolken am Himmel und Höchstwerte um die 23, 24 Grad. Und auf den Straßen rund um die Königsbrücker Straße, totales Chaos zwischen Albertplatz und Bischofsweg, gibt es ja eine Vollsperrung durch eine Baustelle. Also wenn Sie können, machen Sie dann einen riesengroßen Bogen drumrum. Und die neuesten Blitzer stehen an der Kreuzung Hansastraße-Stauffenbergallee bei der Aralstadt einwärts und B170 in Oberhässlich Richtung Dippoldeswalde.
14: Ja, danke schön, Miri.
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14: Guten Morgen allerseits.
16: Dann wollen wir mal tief einatmen und ausatmen.
17: Wie klingt mein Herz?
16: Sehr rhythmisch.
17: Rhythmisch?
16: Herrlich, wunderbar. Dein Herz klopft im Takt und das klingt wie Musik in meinen
14: Ohren. Ja, herrlich. Heute ist nämlich Weltherztag und deswegen ein besonders herzliches Willkommen hier bei uns. Schön, dass Sie mit uns in diesen Dienstag starten.
18: Ja, achten Sie bitte auf Ihre Herzgesundheit.
14: Unbedingt.
18: Ne? Nicht aufregen, alles was so einen angrummelt, einfach mal wegschieben und tief durchatmen.
14: Also ganz entspannt geht's rein in den Dienstag. Kurz vor 9 jetzt.
19: Morgen.
14: Moin.
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1: Stefan Queisser ist einer der Gründer des KI-Netzwerks Dresden. Eine Community aus Entwicklern, Unternehmern, Studenten oder auch einfach nur KI-Interessierten hier in der Stadt, die sich regelmäßig treffen und austauschen. Das Ganze ist ein kostenloses Netzwerk. Es geht also wirklich um Erfahrungsaustausch und den gegenseitigen Input. Die Entwicklung ist da ja rasend schnell. Die nächste Veranstaltung gibt's im Festspielhaus Hellerau am 8. Oktober. Anmelden kann man sich ganz easy auf ki-dresden.net.
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1: Jetzt ist es sicher. Die Elbe Flugzeugwerke warten nun Hubschrauber der Bundeswehr. Genauer gesagt die Helikopter vom Typ NH90. Der Vertrag dafür wurde gestern offiziell von den EFW und der Bundeswehr unterschrieben. Frederik Holz, NH90 Nutzungsleiter. Warum haben Sie sich denn für die Elbe Flugzeugwerke entschieden?
2: Die Elbe Flugzeugwerke hat freie Kapazitäten. Und ich habe letztes Jahr im August erfahren, dass die Firma ein Interesse daran hat, für die Bundeswehr zu arbeiten. Und deswegen bin ich gleich hergekommen und habe Gespräche geführt und wir waren uns einig, dass das hier zu einem Vertrag führen sollte. Aber, und das muss ich natürlich auch dazu sagen, die Firma Elbe Flugzeugwerke hatte ja bereits vorher für uns gearbeitet, da allerdings als Unterauftragnehmer der Airbus Helicopters, hat aber in dieser Zeit als Unterauftragnehmer uns durch ihre professionelle Leistungserbringung sehr überzeugt. Insofern war das für mich ein leichtes, zu sagen, hier möchte ich gerne die Kapazitäten für die Bundeswehr gewinnen.
1: Ja, an 5 sogenannten Docks, also Stellplätzen, können die Helis dann gewartet werden. Ich bin Pauline Möckel und sage damit liebe Grüße vom Dresdner Flughafen.
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0: Guten Morgen. Euch und Ihnen am Radio. Schönen guten Morgen auch unserem Chefmeteorologen Michael Klein.
1: Guten Morgen.
0: Unser Better Weather Man um kurz vor 9:45. Und Michael, ich weiß gar nicht, ob wir es in dieser Woche schon erwähnt hatten. Wir sind ja Privatradio.
1: Ist das jetzt so?
0: Ja, es ist so. Wir kriegen ja nichts. Ja, wir kriegen ja keine Gebühren und gar nichts. Es geht wirklich alles nur über Reklame und es wird ja alles teurer.
1: Ach, ist das auch diese Woche?
0: Rechne mal deinen Kaffeekonsum zusammen, was alleine dein Kaffee kostet.
1: Ja, das Wasser da drin alleine schon.
0: Ja, eben. Und deswegen wirklich, wir spielen alles, was wir da so brauchen, nur über Reklame ein. Und es ist ja bei uns im Radio nicht anders als beim Dachdecker. Was du bis Dienstag nicht rein hast, das kriegst du die ganze Woche nicht mehr rein.
1: Ja.
0: Deswegen würde ich sagen, jetzt ganz kurz. Könntest du vielleicht.
1: Und hier sind so einige Schindeln lose bei den Beteiligten.
0: Das ist ja ein ganz schöner Dachschaden zum Teil. Könntest du bitte?
1: Ja, gerne, sehr gerne. Ja. Jetzt nur ein Spot.
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0: Ja, und
1: jetzt haben wir es drin, oder?
0: Jetzt haben wir es rein. Ja, jetzt kommt unser Sonnenschein. Guck mal, das reimt sich sogar, ja. Unser Michael Klein. Sonne tanken, hat man vorhin schon gesagt, ja, weil ja alles teurer wird. Phase. Ja, muss man jetzt sowieso warten, noch 3 Tage, wenn man kann. Weil am Donnerstag kommt ja dann der Tankrabatt. Mal gucken, was sich da dann so wirklich tut an den Zapfen. Ist Donnerstag der erste, oder? Ja.
1: Donnerstag ist der erste.
0: Richtig, genau. Ja. Ja, und bis dahin, das war auch unser Rat, den wir vorhin schon gegeben haben. Einfach ein bisschen Sonne tanken und das können wir heute auch wieder.
1: Ja. Vielleicht mit dem Rad fahren.
0: Oder so.
1: Mhm. Das ist dann auch gut wegen der Wärme für den Fahrtwind.
0: Und der Herzgesundheit. Heute ist Weltherztag. Ja.
1: Ach, Mensch,
0: öfter mal das Auto stehen lassen, mit dem Rad zur Arbeit zum Beispiel.
1: Ach, das ist ja, da ist ja alles zusammengekommen und ideal. Und das Wetter passt auch mit dazu. Mhm. Ja, es ist, es könnte zu dieser Jahreszeit ja auch stürmen, regnen und so weiter. Und ehrlich gesagt wäre das eigentlich fast das bessere Wetter, das wir gebrauchen könnten, nämlich für die Feuchtigkeit, für die Böden. Es ist viel zu trocken weiterhin, aber für draußen Fahrradfahren und alles andere machen, super. Also es ist Sommerwetter mit Temperaturen um 25 Grad im Westen Sachsens. Richtung Osten sind so 22, 23 Grad. Sonne gibt's für uns alle und das oftmals durch so einen kleinen, dünnen Wolkenschleier. Gerade heute früh punktuell gibt's auch noch etwas Nebel und ein paar dickere Wolkenfelder. Das löst sich alles auf und dann ist es wirklich der gefühlte Sommer, teilweise Hochsommertag. Mhm.
0: Und es bleibt nur 1-2 Tage so.
1: Genau, morgen, übermorgen im Prinzip genau ähnliches Spiel. Temperaturen, die bis zu 25 Grad vor allem wieder im Westen erreichen können. Und damit meine ich den Westen Sachsens. Im Westen Deutschlands, im Südwesten ja, teilweise 30 Grad. Es ist wahnsinnig. Und am Freitag, da kommt mal etwas kühlere Luft zu uns. Und mit kühler meine ich dann mal so knappe 20 Grad mit dickeren Wolken. Vielleicht irgendwo mal ein Regentropfen. Aber das ist auch nur der ja wirklich sprichwörtliche Tropfen auf den heißen Stein. Denn ab Samstag sieht alles wieder komplett trocken aus und dann kann es wieder auch sonniger und freundlicher werden.
0: Okay, also der Sommer ist noch nicht vorbei, Micha.
1: Nein.
0: Und wir gönnen uns jetzt noch eins, weil du gerade von Trockenheit gesprochen hast.
1: Auf jeden Fall, viel trinken.
0: Schönes Käffchen.
1: Los. Jo.

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10: Mit Michael Daub. Guten Morgen. Auf dem Vorplatz des Deutschen Hygienemuseums werden am Vormittag 7 Stolpersteine verlegt. Sie sollen an jüdische Mitarbeiter erinnern, die während der NS-Zeit ihre Arbeit im Museum aufgeben mussten. Für den 7. Oktober ist zudem eine Gedenkfeier im Hygienemuseum geplant. Autofahrer, die übers blaue Wunder müssen, sollten sich für die Herbstferien schon mal eine Alternativroute überlegen. Weil dann das Baugerüst auf der Blasewitzer Seite aufgebaut wird, muss die Brücke vom 9. bis zum 20. Oktober vollgesperrt werden. Sachsen will dem Fachkräftemangel auch mit Zuzügen qualifizierter Ägypter begegnen. Im November reist eine Delegation des Wirtschaftsministeriums nach Kairo, um Projekte und Bildungspartnerschaften zu vereinbaren. Und die Regierungskoalition ringt weiter um eine Einigung im Streit um die Finanzierung der Pflegeversicherung. Am späten Abend haben Bundeskanzler Merz, Gesundheitsminister Lindemann und Finanzminister Klingbeil darüber beraten. Unklar ist, ob das Spitzentreffen ein Ergebnis gebracht hat.
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12: Glück ist, wenn man sich einfach mal beherzt in einen großen Laubhaufen schmeißen kann. Das sollte jeder von uns tun, das ist gut gegen Stress. Die Temperaturen bei uns in Dresden, die laden ja förmlich dazu ein, denn es geht auf bis zu 24 Grad rauf. Die Sonne scheint den ganzen Tag, nur ein paar kleinere Schleierwolken sind unterwegs. Morgen der Tag wird nochmal genauso schön, auch da geht's auf bis zu 23 Grad rauf. Und auf der Königsbrücker Straße, da gibt's nicht so viel zu lachen, denn zwischen Albertplatz und dem Bischofsweg gibt's die Vollsperrung durch eine Baustelle. Dort staut sich's in alle Richtungen. Und der neueste Blitzer steht in Radebeul auf der Friedhofstraße Richtung Kötschenbroder Straße hinter einem Strommast versteckt. Gute Fahrt.
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1: So, tagsüber das wunderschöne Herbstwetter genießen, vielleicht bei einem schönen Spaziergang, ein paar Kastanien sammeln. Das hat ja auch was Schönes und was Beruhigendes. Und dann am Abend so ein bisschen kreativ werden. Im chinesischen Pavillon zum Beispiel kann man chinesische Tuschmalerei lernen. Um 18 Uhr gibt es hier einen kreativen Einführungskurs. Oder vielleicht ganz entspannt in der Groove Station einfach ein bisschen Tischtennis und Billard spielen. Hier geht's um 19 Uhr los. Und das Programm Tunnel in Sicht. Heute um 19.30 Uhr in der Herkuleskeule.
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1: Wir sagen heute zum Weltherztag ein besonders herzliches Willkommen. Weltherztag, natürlich ein Thema, das uns zu Herzen gehen sollte, ja, ein bisschen besser auf uns aufzupassen und vielleicht mal ein bisschen joggen zu gehen heute, auf die Herzgesundheit achten, gesund ernähren, nicht so viele Sorgen machen. Take it easy, altes Haus, mach dir nichts draus und schlaf dich erstmal richtig aus. Bleib zu Hause. Morgenstund hat Gold im Mund, doch damit siehst du auch nicht besser aus. Naja. Ja.
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1: Weiß jetzt gar nicht, wie ich drauf gekommen bin. Alter Truckstop-Song. Take it easy, ja. Das geht doch ein bisschen zu Herzen hier, ne? Micha, findest du auch?
3: Das ist auch so schön im Rhythmus.
1: Ja. Heute ist nämlich Weltherztag. Man kann es gar nicht oft genug sagen.
3: Ja.
1: Und deswegen
3: ja,
1: jetzt nochmal.
3: Kann man dem Radiomoderator sagen, einfach mal die Klappe halten.
1: Ja, die Herzklappe.
3: Ja.
1: Sie merken schon, da kommt
3: hier
1: doch um die
3: Ecke. Die Hofkammer des deutschen Humors.
1: Ja, genau, ja. So ist es. Ja, der Mann, der jeden Morgen mit einem Kasper geduscht hat und jetzt frisch geduscht bei uns ist, unser Chefmeteorologe Michael Klein.
3: Das Flimmern des deutschen Radios.
1: Ja. Hast du noch mehr?
3: Nee, für spontan nicht. Ich müsste mir das aufschreiben.
1: Das geht bei ihm wirklich Schlag auf Schlag.
3: Am Puls des Witzes.
1: Ja, Micha.
4: Eine Stunde später.
1: Warte mal, mal gucken, ob wir das nochmal zusammenfassen können. Also du hattest doch vorhin irgendwas mit Herzkammer und Herzflimmern und so weiter. Und
3: das war spontan.
1: Jetzt kannst du nicht mehr. Das habe ich mir gedacht.
3: Das ist, wenn der Leistungsdruck da ist.
1: Da fällt ja nichts mehr ein.
3: Nee, ziemlich blutleer.
1: Ja, gerade. Absolut. Ja. Dann mach doch aber wenigstens mal schönes Wetter. Das sieht doch für heute eigentlich ganz gut aus.
3: Das ist mir eine Herzenssache natürlich.
1: Ja,
3: es ist Sommerwetter für Ende September. Man kann es gar nicht anders sagen. Bei uns ja noch in gemäßigter Form im Südwesten Deutschlands Temperaturen über 30 Grad, muss man sich mal vorstellen.
1: Das ist ja regelrecht warmherzig.
3: Ja, und es ist alles Hochdruck, ne? Also da muss man drauf achten.
1: Ja, absolut. Und das zu einer Zeit, wo es in den Supermärkten schon Lebkuchenherzen gibt.
3: Eigentlich jetzt ein Unding, weil die schmelzen doch sofort weg bei diesen Temperaturen. Ne? Passt auf eure Herzen auf, auch wenn sie aus Lebkuchen sind. Heute ordentlich warm, das können dann 25, 26 Grad sein.
1: Da kann man sich ja ein bisschen offenherziger anziehen heute.
3: Absolut.
1: Oder? Ja.
3: Dein Herzblatt mal ausführen.
1: Ja, Menschens, genau. Oder sich einfach mal hinlegen auf den Herzrasen draußen.
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4: Martin Garrix und Ed Sheeran. 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
11: Mit Michael Daub, guten Tag. Bei den Elbe-Flugzeugwerken werden jetzt Hubschrauber der Bundeswehr gewartet. Der Vertrag dafür wurde gestern offiziell unterschrieben. Er läuft über 7 Jahre. EFW-Geschäftsführer Jordi Botho.
12: Die Möglichkeit, dass wir jetzt einen direkten Vertrag mit der Bundeswehr bietet für uns die Möglichkeit, zuerst mal die Arbeitsplätze in Dresden zu sichern und uns weiterhin zu entwickeln in anderen Bereichen, die mit über Jahre hinweg in den zivilen Luftfahrt entwickelt haben, jetzt in den militärischen, in den Verteidigungsbereich zu bringen und auch unsere soziale Beitrag zu leisten, zu unterstützen den Leuten, die für unsere Sicherheit sorgen. Das ist auch ein wichtiger Punkt für uns.
11: Erst war es illegal, jetzt wird es ganz offiziell. Die Klassisstraße in der Neustadt bekommt einen Zebrastreifen. Der Fußgängerüberweg soll laut Stadt nächste Woche in Höhe der Mittelinsel vor dem Heinrich-Schütz-Konservatorium eingerichtet werden. An genau dieser Stelle hatte letztes Jahr eine Initiative einen Zebrastreifen auf die Fahrbahn gepinselt, der prompt von den Behörden entfernt wurde. Die Lage sei aber inzwischen neu bewertet worden, begründet das Rathaus die Kehrtwende. Sachsen will Fachkräfte aus Ägypten in den Freistaat holen. In der ägyptischen Botschaft in Berlin wurde dazu gestern eine Absichtserklärung unterzeichnet. Ziel sei es, qualifizierten Arbeits- und Fachkräften aus dem afrikanischen Land einen leichten und verlässlichen Weg nach Sachsen zu ebnen. In den nächsten 10 Jahren schrumpft in Sachsen die Zahl der Menschen im erwerbsfähigen Alter jährlich um bis zu 15.000 Personen. Von heute an dürfen bestimmte Molkereiprodukte, Alkohol und Motorräder aus Kanada nicht mehr in die USA eingeführt werden. Das hat US-Präsident Trump angeordnet. Eine weitere Eskalation im Handelsstreit. Die USA hatten im August Zölle von 50% auf kanadische Waren verhängt. Kanada hatte mit Gegenzöllen reagiert. OpenAI hat sein neues KI-Modell vorerst zurückgestellt. Grund sind Sicherheitsbedenken. Laut einem Manager gegenüber dem Wall Street Journal hat das System Nutzer nicht immer ehrlich über seine Aktionen informiert und teils ohne Erlaubnis eigenständig gehandelt. Erst am Wochenende hatte OpenAI nach einem ähnlichen Vorfall das Training seiner leistungsstärksten Modelle ausgesetzt.
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0: Ja, Sonne im Gesicht, buntes Laub unter den Füßen. Hallo goldener Herbst, kann ich nur sagen. Wunderschönes Wetter, viel Sonnenschein, nur ein paar lockere Schleierwolken, die ab und zu mal mitmischen. Die Temperaturen bleiben über 20 Grad. Morgen übrigens auch. Auch da können wir viel Sonne genießen. Und auch da gehen die Temperaturen so auf 23, 24 Grad. Drauf, also definitiv zwei Tage zum Genießen. Und Obacht auf der Königsbrücker Straße, Höhe Bischofsplatz, die Baustelle und die Sperrung. Deswegen Stau in alle Richtungen. Stau haben wir auch auf der A13 Richtung Berlin zwischen Lübbenau und Duben. Und der neueste Blitzer steht in Radebeul auf der Friedhofstraße Richtung Kötschenbroder Straße.
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13: Jawohl, Vormittagsmodus an. Viel Spaß im Job mit den Lieblingskollegen und viel Musik. So feiern wir das Sommer-Comeback. Schönen Tag alle zusammen.
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Radio Dresden am Dienstag. Ein Mann, der sich Jahr für Jahr um 500.000 Steine kümmert, Mosaiksteine, und das macht er jetzt seit über 40 Jahren. Und das, obwohl es den Brunnen, zu dem die Steine gehören, gar nicht mehr geben sollte. Wer er ist, wo der Brunnen steht, die ganze Geschichte gleich.

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1: Entspannt. Von Volver, Revolver, Volverheld ist auch schön. Ich wünsche einen tollen Dienstag. 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Man dreht ja ganz durch bei diesem Sommer-Comeback. Da schaltet die Seele auf grün und wir wollen einfach nur genießen. Das hat sich auch unser Musikchef gesagt und hat mir das hier eingeplant.

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10: Ja, ein wirklich wunderschöner Herbsttag bei uns in Dresden mit Höchstwerten um die 24 Grad, mit viel Sonnenschein, so ein paar nett aussehende Schleierwolken sind mit dabei. Morgen der Tag sieht übrigens ähnlich aus, auch da ein paar Wolken, viel Sonnenschein und Höchstwerte so um die 23 Grad. Und Obacht in Sora Richtung Meißen, Unfall am Abzweig Röhrsdorf, hier ist ein Auto im Graben. Dann haben wir Stau auf der A13 Richtung Berlin zwischen Dreieck Spreewald und Duben. Hier eine halbe Stunde länger und geblitzt wird auf dem Terrassenufer Elbabwärts und Radebeul-Friedhofstraße Richtung Kötschenbroder Straße hinter einem Strommast versteckt. Ansonsten läuft alles störungsfrei. Gute Fahrt.
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10: Wir rocken den Vormittag jetzt mit Icona Pop und I Love It.

0: Kurz vor 11:30 am Dienstag. Wir haben hier unsere Reihe Geschichte und Geschichten. Und auf der Suche nach einer neuen Geschichte von hier sind wir auf das hier gestoßen.
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2: Ich habe einen Brunnen für Sie, der ist 100 Jahre alt. Dabei sollte er nicht mal ein Jahr stehen. Wenn Sie vom Arnoldbad die Hauptallee in den großen Garten reingehen und sich dann ein bisschen rechts halten, kommen Sie zum Mosaikbrunnen. Gebaut für die internationale Gartenbauausstellung 1926. Danach sollte er wieder weg. Aber die Stadt hat ihn stehen lassen müssen.
3: Das ist die Bevölkerung, die sagt, nein, das ist Wahnsinn, sondern das soll erhalten bleiben.
2: Restaurator Klaus-Peter Dürroff ist das. Seit 1983 kümmert er sich um den Brunnen mit den fast 500.000 Mosaiksteinen.
3: Das ist, sag mal, eine einfache Sache, wenn der Brunnen ständig gepflegt wird und dann im Winter auch geschützt wird vor eindringendem Wasser, Frost, Eis. Ist das ganz normal, dass man Stein rausfällt, ja, und dass man den ergänzen muss. Ansonsten gibt es keine großen Probleme.
2: Dazu zählt aber auch, jedes Frühjahr den Brunnen mit einer Bürste und Ameisensäure zu putzen gegen den Kalk, damit er noch lange so wunderschön bleibt.
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0: Achtung, liebe Autofahrer, eine wichtige Meldung von der A4 Dresden Richtung Chemnitz. Zwischen Wilsdruff und dem Dreiknossen Gefahr durch große Reifenteile auf der mittleren Spur. Vorsicht.
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0: Er hat einfach eine geniale Stimme. Aktuelle Musik von Klocklock. Es ist fast 10:50, dritte Stunde, oder?
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0: Wir kommen in die Schulen, bringen 500 Euro für die Klassenkasse mit und es gibt entweder eine Sportchallenge mit André oder eine Stunde Medienkompetenz mit Christine. Dafür hat sich Christine Florian Buschmann mit an die Seite geholt. Er ist von dem wirklich tollen Projekt Offline-Helden. Also wie viel Internet oder Datteln passt noch? Wie geht's raus aus der TikTok-Schleife? Oder wofür ist KI wirklich gut? Und da gibt es ja auch wirklich beeindruckende Zahlen, Christine.
3: Es ist ja jetzt zum Beispiel schon so. Aktuelle Studie hat der Florian das letzte Mal erzählt, dass 10% aller Kinder, wenn die in der Schule irgendwie geärgert werden oder Probleme haben, fragen die ChatGPT mittlerweile schon. Also gehen nicht nach Hause und reden mit ihren Eltern oder, keine Ahnung, reden mit den Kumpels, sondern wenden sich an die künstliche Intelligenz. Und da muss man natürlich auch ein bisschen aufpassen, weil da wird ja auch viel Schindluder getrieben. Und das wollen wir mal so ein bisschen beleuchten in einer Doppelstunde. Da kann man natürlich jetzt nicht das Rad neu erfinden, aber das ist wirklich ziemlich spannend und es ist ein tolles Projekt. Medienkompetenz, könntet ihr euch dafür entscheiden?
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9: Michael Daub, guten Tag. Die Elbe Flugzeugwerke warten jetzt Hubschrauber der Bundeswehr. Dafür wurde gestern offiziell der Vertrag unterschrieben. Dass sich die Bundeswehr für das Dresdner Unternehmen entschieden hat, war kein Zufall, sagte uns EFW-Geschäftsführer Jordi Boto.
10: Die EFW hat schon eine lange Erfahrung und Tradition der Wartung von Fluggerät für die Armeen. Und wir haben in der Vergangenheit als Unterauftragnehmer von Airbus Helikopters gearbeitet, was tatsächlich unser erster Kontakt zur Bundeswehr auch ermöglicht hat und aus der Fähigkeit, den aufzubauen. Und da war eine Diskussion mit der Bundeswehr, es hat als Unterauftragnehmer einen direkten Vertrag mit dem Heeren in diesem Fall aufzunehmen.
9: Im brandenburgischen Schipkau nahe der Landesgrenze zu Sachsen steht der weltweite Superlativ eines Windrades. Die finale Höhe von 365 Metern ist geschafft, teilte der Dresdner Ingenieurdienstleister Gikon mit. Knut Michael Kunert.
11: Für das Erreichen der finalen Höhe wurde der Innenturm mit einem speziellen Litzenhubsystem ausgefahren und fixiert. Der Höhenwindturm soll die stark strömenden und konstanteren Winde in Höhen von bis zu 300 Metern für die Stromerzeugung nutzen. Dadurch kann die Anlage im Vergleich zu herkömmlichen Windrädern deutlich mehr Energie erzielen und effizienter grüne Energie liefern.
9: Zollermittler haben bei Kontrollen in sächsischen Friseursalons und Kosmetikstudios 60 Verdachtsfälle auf Schwarzarbeit entdeckt. Laut Hauptzollamts Dresden wurden Betriebe in 10 sächsischen Städten geprüft, darunter Dresden, Leipzig, Görlitz und Bautzen. Die Finanzkontrolle Schwarzarbeit prüfe zudem 24 Fälle von Verstoß gegen das Mindestlohngesetz sowie 17 Verstöße gegen geltende Bestimmungen zur Beschäftigung von Ausländern. Der stellvertretende CDU-Vorsitzende Laumann hat kein Verständnis für die derzeitigen Forderungen der SPD im Pflegestreit. Die Wünsche der SPD würden alle sehr viel Geld kosten, sagte Laumann im Deutschlandfunk. Dieses Geld sei nicht da. Im Gegenteil, derzeit gehe es darum, in der Pflegeversicherung Geld einzusparen. Der Gesetzentwurf soll morgen ins Kabinett. Die SPD droht mit einer Blockade. Eine 87-jährige Rentnerin darf nach ihrer Zwangsräumung in Madrid zurück in ihre Wohnung. Ihre Anwältin hat eine Einigung mit den Eigentümern bekannt gegeben. Die Miete darf künftig höchstens 30% ihres Bruttoeinkommens betragen. Die schwerbehinderte Frau, die 70 Jahre dort gelebt hatte, war vergangene Woche auf einer Trage abtransportiert worden. Zehntausende Spanier hatten dagegen protestiert.
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13: Einen wunderbaren Dienstag. Ich hoffe, Sie haben genügend Zeit, diesen wunderschönen Herbsttag zu genießen. Ein bisschen windig ist es, aber das gehört ja irgendwie dazu zum Herbst. Ein paar Schleierwolken sind unterwegs. Sonst gibt's viel Sonnenschein und bis zu 24 Grad heute. Morgen der Tag, der wird genauso schön werden mit viel Sonne und bis zu 23 Grad. Und auf den Straßen, da haben wir Reifenteile immer noch sehr große auf der A4 in Richtung Chemnitz zwischen Wilsdorf und dem Dreieck Nossen auf der mittleren Spur. Bitte Vorsicht. Und ein Unfall in Sora Richtung Meißen am Abzweig Röhrsdorf. Dort liegt ein Auto im Graben. Ansonsten haben wir noch Blitze auf dem Terrassenufer Richtung Semperoper und Radebeul-Friedhofstraße Richtung Kötschenbroda.
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15: Hallo alle zusammen. Viel Musik, weil damit so ein Tag wie heute noch besser wird. Wir starten in die Hit-halbe Stunde jetzt mit einem Lieblingsradio-Lieblingssong von Kamrat, Be Mine.
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12: Also wenn man die Farben der Blätter so sieht, dann möchte man sich doch einfach nur beherzt in einen riesengroßen Laubhaufen werfen, oder? Das hilft auch prima gegen Stress, sollte welcher vorhanden sein. Die Temperaturen bei uns in Dresden, die gehen auf 24 Grad rauf. Es bleibt den ganzen Tag schön sonnig mit ein paar Schleierwolken dazwischen. Und der Wind, der bleibt uns auch heute wieder erhalten. Morgen der Tag wird auch nochmal richtig schön mit viel Sonne und bis zu 23 Grad. Und auf den Straßen, da haben wir momentan einen Unfall in Freiberg auf der Karl-Kegel-Straße zwischen Chemnitzer Straße und Albert-Einstein-Straße. Momentan Vollsperrung und geblitzt wird auf der Dürer-Straße stadteinwärts. Gute Fahrt.
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15: Genau, hier bei der Arbeit. Wir starten jetzt mit Max Giesinger. Let's go! 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

0: kurz vor 11:30 haben wir es und mit Shabusi und Barsong geht's gleich weiter. Jetzt kommt erstmal was aus dieser Rubrik.
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0: Ich bin ja aufmerksame Hörerin eurer kleinen, feinen Morningshow.
5: Das ist gut, ja.
0: Und da habe ich heute erfahren, dass du eine ganz neue Seite von dir entdeckt hast.
5: Ja, das habe ich ehrlich gesagt so als junger Mensch auch schon relativ häufig gemacht. So zeichnen, darf man ja verraten.
0: Ja,
5: zeichnen. So, und das würde ich gerne jetzt wieder machen, immer wenn ich so unterwegs bin, wenn ich ein bisschen Zeit habe und wenn wir ins Disneyland fahren. Das wird ja jetzt nicht wirklich Stress, da kann man sich ja auch mal eine halbe Stunde irgendwo hinsetzen, ja, ein bisschen was zeichnen zum Beispiel.
0: Zeichnest du Mickey Maus
5: dann? Entschleunigen, ja genau, Christine vielleicht mit Mickey Maus Ohren oder so, ja irgendwas. Was anspruchsvoll ist.
0: Und danach versteigern wir das für einen guten Zweck, für unsere Kinder, der Kinderarche.
5: Können wir für die Herzenssache nehmen, also richtig.
0: Herrlich.
5: Ja, also zeichnen, ne, wirklich, ist so ein kleines Hobby von mir geworden jetzt.
0: Und darauf wollten wir hinaus, weil ihr habt heute ein entsprechendes Utensil in den Koffer gepackt, was du dafür brauchst.
5: Ja, und ich sag mal so, wir wollen ja nicht zu viel verraten, aber der Stift ist es nicht.
0: So. Ja? Und genau. Und jetzt morgen früh um 8 einschalten. Mehr sagen wir jetzt wirklich nicht, weil das artet aus hier mit dem anderen.
5: Genau, so ist es. Also morgen fassen wir alles, was schon drin ist, im Koffer nochmal zusammen. Und dann gibt es auch den nächsten Gegenstand. Und am Freitag dann mit ein bisschen Glück der Anruf von uns. Wichtig ist ja, dass Sie angemeldet sind bei uns im Netz. Und wenn wir Sie dann anrufen und Sie alle Dinge, alle Gegenstände aufzählen können, die im Koffer sind, dann geht's mit der ganzen Familie ins Disneyland.
0: Yes.
5: Paris. Yes.
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0: Jawohl, Sonneis in the Sunshine. Und was nehmen wir da heute?
1: Schokolade. Erdbeer oder Vanille?
2: Waldbeere.
3: Melone und Snickers.
0: Und was macht ihr noch so, um das Sommer-Comeback zu feiern? Mit Freunden grillen, Bikini nochmal rausholen und in den See springen? Oder? Schickt mir einfach gern auch mal eine WhatsApp.
4: Und unsere WhatsApp-Nummer ist die 0351 und dann die 32 33 34 35.

Achtung, liebe Autofahrer, eine wichtige Meldung aus unserem Verkehrsservice. A14 Dresden Richtung Halle. An der Abfahrt Nauenhof ein LKW mit einer Reifenpanne in der Abfahrt. Und die Stelle ist noch ungesichert, also vorsichtig.

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11: Mit Michael Daub, guten Tag. Vermummte Spezialkräfte der Polizei durchsuchen seit dem Morgen mehrere Objekte in Dresden. Ein Schwerpunkt der Maßnahmen scheint nach ersten Informationen in der Neustadt zu liegen. Landeskriminalamt und Staatsanwaltschaft Dresden leiten den Einsatz. Ein Sprecher des LKA bestätigte auf Nachfrage, dass im Zusammenhang mit dem Vorwurf der gemeinschaftlichen gefährlichen Körperverletzung ermittelt wird. Zu Hintergründen, Beschuldigten und der Zahl der durchsuchten Objekte machte das LKA zunächst keine näheren Angaben. Im brandenburgischen Schipkau, gut 12 Kilometer Luftlinie von der sächsischen Landesgrenze entfernt, steht jetzt das höchste Windrad der Welt. Wie der Dresdner Ingenieurdienstleister Gikon mitgeteilt hat, wurde mit 365 Metern die endgültige Rekordhöhe erreicht. Damit ist es nach dem Berliner Fernsehturm mit 368 Metern das zweithöchste Bauwerk Deutschlands. Der Höhenwindturm soll künftig Strom für bis zu 7500 Haushalte produzieren können. Die Inbetriebnahme ist für November geplant. Beim Start eines Vietnam-Airline-Flugzeugs in München Mitte August sind laut Ermittlern die Bremsen betätigt worden. Das geht aus einem Zwischenbericht der Bundesstelle für Flugunfalluntersuchung hervor. Die Boeing mit fast 290 Menschen an Bord schoss über die Startbahn hinaus und konnte gerade noch abheben. Verletzt wurde niemand. Ob der Pilot bremste oder ein technischer Fehler vorlag, ist noch unklar. Immer weniger Kinder besuchen eine Kita in Deutschland. Das zeigen Zahlen des Statistischen Bundesamts. Die Zahl der betreuten Kinder unter 3 Jahren ist um 5,6% auf 756.700 gesunken. Das dritte Jahr in Folge ein Rückgang. Grund sind sinkende Geburtenzahlen. Erstmals seit 2006 ist zudem die Zahl der Kitas leicht zurückgegangen auf rund 61.000 Einrichtungen. In Gorbitz sind gestern Nachmittag ein Moped und ein Auto auf dem Omsewitzer Ring zusammengestoßen. Der Simson-Fahrer war gerade aus einer Einfahrt gekommen, als er mit dem entgegenkommenden Mercedes kollidierte. Die Sicht war für beide durch einen parkenden LKW versperrt. Der Moped-Fahrer wurde verletzt und ins Krankenhaus gebracht. Beide Fahrzeuge wurden beschädigt. Die Polizei ermittelt jetzt zur Unfallursache.
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13: Also eins kann ich nur sagen, goldene Herbstsonne macht sehr, sehr fröhlich. Die Temperaturen bei uns in Dresden gehen auf 24 Grad rauf. Ein wirklich schöner Tag mit ein paar Schleierwolken, aber viel Sonnenschein heute. Morgen der Tag sieht ähnlich aus, auch da gibt's viel Sonne mit ein paar Wolken durchmischt und die Höchstwerte liegen morgen so bei 23 Grad. Und auf den Straßen haben wir einen Stau auf der A13 Richtung Berlin zwischen Lübbenau und Duben, Viertelstunde Zeitverlust. Und geblitzt wird auf der Dürerstraße statt einwärts, der Strehlener Straße statt einwärts und auf dem Terrassenufer steht auch immer noch der Blitzer auf der rechten Seite Richtung Semperoper. Achtung, Tempo 30 hier.
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17: Hallo zusammen, wir sind wieder auf dem aktuellen Stand. Alles, was wichtig ist hier bei uns und dazu viel Musik kriegen Sie von uns. Und deshalb starten wir jetzt die nächste Hit-Halbe Stunde.

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1: Entschuldigen Sie bitte. Eigentlich sollte sich an dieser Stelle der Sendung die Moderatorin zu Wort melden. Andrea Krüger ist allerdings gerade verhindert. Sie ist nämlich gerade dabei, sich einen Eisfleck aus dem T-Shirt zu reiben. Das T-Shirt ist weiß. Und es war Schokoeis. Kann also dauern.

0: Und wir haben im Moment alle Argumente, einfach jeden Tag Eis essen zu gehen. Wir müssen schließlich das schöne Wetter genießen. Und es geht noch so viel mehr. Dankeschön, Lisa, für die kurze Sprachnachricht.
1: Ich freue mich, dass ich meine kurzen Sommersachen weiterhin anziehen kann und man den Balkon noch bis in die Abendstunden nutzen kann.

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10: Also eins kann ich nur sagen, goldene Herbstsonne macht sehr, sehr fröhlich. Die Temperaturen bei uns in Dresden gehen auf 24 Grad rauf. Ein wirklich schöner Tag mit ein paar Schleierwolken, aber viel Sonnenschein heute. Morgen der Tag sieht ähnlich aus, auch da gibt's viel Sonne mit ein paar Wolken durchmischt und die Höchstwerte liegen morgen so bei 23 Grad. Und auf den Straßen haben wir einen Stau auf der A13 Richtung Berlin zwischen Lübbenau und Duben, Viertelstunde Zeitverlust. Und geblitzt wird auf der Dürerstraße stadteinwärts, der Strehlener Straße stadteinwärts und auf dem Terrassenufer steht auch immer noch der Blitzer auf der rechten Seite Richtung Semperoper. Achtung, Tempo 30 hier.
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13: Hallo alle zusammen und jetzt extra laut für The Weeknd und Blinding Lights.

0: Dienstag, kurz vor 12:30, gleich ein neuer Song von Nico Santos. 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
2: So, tagsüber das wunderschöne Herbstwetter genießen, vielleicht bei einem schönen Spaziergang, ein paar Kastanien sammeln, das hat ja auch was Schönes und was Beruhigendes. Und dann am Abend so ein bisschen kreativ werden. Im chinesischen Pavillon zum Beispiel kann man chinesische Tuschmalerei lernen. Um 18 Uhr gibt's hier einen kreativen Einführungskurs. Oder vielleicht ganz entspannt in der Groove Station einfach ein bisschen Tischtennis und Billard spielen. Hier geht's um 19 Uhr los. Und das Programm Tunnel in Sicht, heute um 19.30 Uhr in der Herkuleskeule.
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0: Neu in unserer Playlist sonnige Musik von Nico Santos und seit heute Morgen kennen wir ein neues Hobby von André Hart. 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Mhm. 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
7: Mit Michael Daub, guten Tag. Vermummte Spezialkräfte der Polizei haben am Morgen mehrere Objekte in der Dresdner Neustadt durchsucht. Hintergrund sind mehrere bewaffnete Übergriffe einer maskierten Schlägerbande, die sich Anfang August ereignet hatten. Ermittelt wird gegen 7 deutsche Tatverdächtige im Alter zwischen 20 und 35 Jahren. Sie sollen laut Landeskriminalamt Bierflaschen auf andere Gruppen geworfen und sie mit einem Schlagstock und einer Schusswaffe bedroht haben. Erst war es illegal, jetzt wird es ganz offiziell. Die Klassisstraße in der Neustadt bekommt einen Zebrastreifen. Der Fußgängerüberweg soll laut Stadt nächste Woche in Höhe der Mittelinsel vor dem Heinrich-Schütz-Konservatorium eingerichtet werden. An genau dieser Stelle hatte letztes Jahr eine Initiative einen Zebrastreifen auf die Fahrbahn gepinselt, der prompt von den Behörden entfernt wurde. Die Lage sei aber inzwischen neu bewertet worden, begründet das Rathaus die Kehrtwende. Die Deutsche Umwelthilfe hat Verfassungsbeschwerde gegen das neue Heizungsgesetz eingelegt, gemeinsam mit mehreren Mietern. Die Organisation argumentiert, das Gesetz verstoße gegen die im Grundgesetz verankerte Klimaschutzpflicht. Das Gesetz erlaubt weiterhin neue Gas- und Ölheizungen, wenn sie ab 2029 einen steigenden Anteil CO2-neutraler Brennstoffe nutzen. Die Vorgabe von 65% erneuerbarer Energien aus dem früheren Heizungsgesetz ist entfallen. OpenAI hat sein neues KI-Modell vorerst zurückgestellt. Grund sind Sicherheitsbedenken. Laut einem Manager hat das System Nutzer nicht immer ehrlich über seine Aktionen informiert und teils ohne Erlaubnis eigenständig gehandelt. Erst am Wochenende hatte OpenAI nach einem ähnlichen Vorfall das Training seiner leistungsstärksten Modelle ausgesetzt. Nach über 65 Jahren kehrt der Flugzeugbau nach Sachsen zurück. Die Firma Deutsche Aircraft hat heute am Flughafen Leipzig-Halle ihre neue Endmontagelinie eröffnet. Für das 100-Millionen-Euro-Projekt entstehen rund 250 neue Arbeitsplätze. Gebaut wird ein treibstoffeffizienter Passagierflieger mit Platz für bis zu 40 Personen. Pro Jahr sollen knapp 50 Stück gefertigt werden.
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8: Meine Freundin würde an dieser Stelle sagen, sag mal, hast du schon auf den Tacho geguckt? 25 Grad, heute wieder goldener Herbst mit einer Note Sommer. Morgen auch nochmal schön, bis zu 10 Sonnenstunden, paar Schleierwolken und wieder bis 25 Grad. Hallo liebe Autofahrer, A13 Dresden Richtung Berlin. Zwischen Lübbenau und Duben haben wir 5 Kilometer Stau, da kommt 10 Minuten on top. Auf der B101 Großenhain Richtung Meißen, zwischen Großenhain und Priestewitz stocken der Verkehr im Moment. Und in Freiberg auf der Karl-Kegel-Straße zwischen B173 Chemnitzer Straße und Albert-Einstein-Straße in beiden Richtungen Behinderungen nach einem Unfall. Geblitzt wird in Dresden auf der Dürerstraße, der Superblitzer stadteinwärts und der auf der Strehlinder Straße ebenfalls stadteinwärts. Vorsicht also!
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8: Hallo alle zusammen. Was für ein Sahne-Sahne-Tag. Weiter mit viel Musik in der Hithalben Stunde. Hier kommt Alex Warren.
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0: Ich probiere mal Vanilleeis mit Spekulatius, oder? Klingt doch auch gut. Eins jedenfalls sollten wir alle nicht verpassen, nochmal so richtig Vitamin D vortanken. Der Herbst kommt ganz bestimmt, so wie Heike. Sie hat eine WhatsApp-Nachricht geschickt.
1: Ich finde es einfach klasse, nachmittags mit einem guten Buch auf meiner Schaukel zu sitzen und die Sonnenstrahlen zu genießen.
0: Gute Idee. Mein aktuelles Buch von Paul Auster liegt auch schon seit einigen Tagen ungelesen neben dem Bett. Ab damit auf dem Balkon.
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19: Wir haben Herbstsommer mit viel Sonne und 25 Grad heute und wir ziehen das auch erstmal noch durch. Morgen auch nochmal schön bis zu 10 Sonnenstunden, ein paar Schleierwolken und wieder bis 25 Grad. Hallo auf die Straßen B101 Großenhain Richtung Meißen zwischen Großenhain und Priesterwitz, im Moment stockender Verkehr. Und in Freiberg auf der Karl-Kegel-Straße zwischen B173 Chemnitzer Straße und Albert-Einstein-Straße in beiden Richtungen Behinderungen nach einem Unfall. Und geblitzt wird in Dresden auf der Strehlinder Straße, der Superblitzer stadteinwärts und der noch auf der Dürerstraße stadteinwärts, Achtung, und in Radebeul auf der Friedhofstraße zwischen Serkowitzer und Kötschenbroderer Straße. Allen unterwegs, gute Fahrt!
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19: Fantastisch, dass wir hier wieder so zusammengefunden haben. Schönen Dienstag für

0: Also ich lieb's ja. Adele und Someone Like You.
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Welle Musik von Temper City und Self Aware. Und jetzt kommt hier Bruno Mars. Von ihm bekomme ich immer echt großartige Tanzvideos aus seinen Shows bei Insta vorgespielt. Ja, einmal zu lange drauf geschaut. Bei der Bruno Mars Show wäre ich allerdings tatsächlich sehr, sehr gern mal dabei. Jetzt geben wir uns erstmal mit Roman Knoblauch zufrieden. Der macht nämlich jetzt hier weiter. Einen schicken Nachmittag wünsche ich. Ciao.

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18: Mit Tina Warnowski. Guten Tag. Vermummte Spezialkräfte der Polizei haben am Morgen mehrere Objekte in der Dresdner Neustadt durchsucht. Hintergrund sind zwei bewaffnete Übergriffe einer maskierten Schlägerbande, die sich Anfang August ereignet hatten. Ermittelt wird gegen 7 deutsche Tatverdächtige im Alter zwischen 20 und 35 Jahren. Oberstaatsanwalt Jürgen Schmidt.
19: Die Beschuldigten sollen dabei mit Sturmmasken vermummt und mit Bierflaschen nach den Geschädigten geworfen haben. Im Rahmen einer zweiten Auseinandersetzung sollen die Beschuldigten dann auch auf einen PKW, in dem sich die Geschädigten flüchteten, eingetreten und einer der Geschädigten unter der Aufforderung zu verschwinden einen Schlagstock und eine Schusswaffe vorgehalten haben.
18: Nach unseren Informationen soll es sich bei den Tatverdächtigen um Linksextreme handeln, die Personen aus der rechten Szene angegriffen haben. Im Park an der Würzburger Straße in Dresden-Plauen müssen einzelne Bereiche vorübergehend gesperrt werden. Nach Aussage der Stadt geht von mehreren Bäumen eine Gefahr aus, weil Äste herabstürzen könnten. 3 Bäume müssen deshalb sogar gefällt werden. Auch der Spielplatz ist nicht mehr sicher, er wird zurückgebaut und neu gestaltet. Der Senftenberger See in der brandenburgischen Lausitz ist ja auch bei vielen Sachsen sehr beliebt. Nun wird der Seestrand für rund 1,6 Millionen Euro modernisiert und touristisch ausgebaut. Am Weststrand entstehen ein neues Wirtschafts- und Sanitärgebäude mit Kiosk, Terrasse sowie erweiterten Außenanlagen. Auch der Oststrand wird aufgewertet mit zwei neuen Terrassen, erweiterten Liegewiesen und einer vergrößerten Bühne. Die Organisation für wirtschaftliche Zusammenarbeit und Entwicklung OECD sieht trotz schwacher PISA-Ergebnisse Fortschritte im deutschen Bildungssystem. Laut einem aktuellen Bericht erreichen inzwischen 41% der jungen Leute mindestens einen Hochschulabschluss. Das sind 11 Prozentpunkte mehr als vor 10 Jahren. Die Deutsche Umwelthilfe hat eine Verfassungsbeschwerde gegen das neue Heizungsgesetz eingereicht. Man gehe dabei gemeinsam mit mehreren Mieterinnen und Mietern vor. Oliver Obanke berichtet.
10: Das im Juli vom Bundestag beschlossene Gesetz verstoße gegen die im Grundgesetz festgelegte Verpflichtung zum Klimaschutz und der Sicherung der natürlichen Lebensgrundlagen. Wer heute noch neue Öl- und Gasheizungen ermögliche, fessle Menschen für Jahrzehnte an fossile Energien und unkalkulierbare Kosten, argumentiert die Umwelthilfe.
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20: Versprochen ist versprochen, die Sonne bleibt uns erhalten. Der Spätsommer macht nochmal Halt hier bei uns in Dresden. Die Nacht mit 11 Grad etwas kühler. Morgen 23, Donnerstag 23 Grad. Am Freitag kann es dann ein bisschen Regen geben. Temperaturen gehen runter auf 19 Grad. Der Blick auf die Straßen. Hallo, liebe Autofahrer in Freiberg auf der Karl-Kegel-Straße. Zwischen B173 Chemnitzer Straße und Albert-Einstein-Straße. Volkssperrung nach einem Unfall. Blitzer hier bei uns in Dresden, Dürerstraße, stadteinwärts Superblitzer und in Radebeul auf der Friedhofstraße zwischen Serkowitzer und Kötschenbroder Straße. Staus und Blitzer gern melden, kostenlos unter 03x800 und die 4. Dankeschön und wo es geht, eine gute Fahrt.
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20: Sind Sie bereit für den Dienstagnachmittag? Na dann geht's los. Ja, früher hat man Probleme im Job unter Kollegen geklärt. Irgendwann ist das mit der direkten Ansprache verloren gegangen und man hat Beauftragte für alle möglichen Eventualitäten eingesetzt. Inzwischen gibt es in den sächsischen Staatsministerien 113 davon, die mehrere Millionen Euro kosten. Was mein Kollege Sven Günther davon hält, das hören Sie hier bei uns in wenigen Minuten.

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1: Ich fange mal mit dem Positiven an. Sachsens Regierung hat eingesehen, dass es im Bereich der Beauftragten einen widersinnigen Wildwuchs gegeben hat. Eine erste Konsequenz: Rotstift raus, Zuständiger für Gender Mainstreaming weg. In der Staatskanzlei ist man sich einig, dass weiter gestrichen werden soll und man wird eine neue Rotstiftmine benötigen. Denn in den letzten Jahren ist die Zahl der Beauftragten in den Ministerien auf 113 gestiegen. Etwa die Hälfte erledigt diese Aufgabe als Vollzeitjob, die anderen nebenbei. Da gibt es Zuständige für Luft- und Raumfahrt, für Kirchen- und Religionsgemeinschaften und für Konfliktlösungen am Arbeitsplatz. Die Liste ließe sich rahmensprengend fortsetzen. Und natürlich kostet dieses sächsische Staatsbeauftragtenwesen Geld. Und zwar richtig viel Geld. Für Personal und Sachkosten musste die Regierung im letzten Jahr fast 5 Millionen Euro ausgeben. Das schreit nach einem Beauftragten für Vernunft.

0: Wunderprächtig pink und who knew? Hier ist Ihr Lieblingsradio an diesem herrlichen sonnigen Nachmittag. Radio Dresden. Und deshalb bitten wir Sie gleich zum Tanz. 1-2 Tippmusik von Cyril. Und das Stumbling In. Wir haben gleich in voller Länge. So klingt der Nachmittag in Ihrem Lieblingsradio. Das ist der Sound für Dresden, Stadt und Land. Gleich mehr davon.
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0: Wunderbares Wetter. Viel Sonne, ein paar Schleierwolken. Temperaturen bei 24 Grad. Das macht Spaß. Die Tiefstwerte in der Nacht bei 11 Grad. Morgen 23, Donnerstag 23. Ein bisschen kühler wird es dann am Freitag. Dann kann es auch mal ein paar Regentropfen geben. Der Blick auf die Straßen. Hallo, liebe Autofahrer. Freiberg, Karl-Kegel-Straße zwischen der B173, Chemnitzer Straße und Albert-Einstein-Straße. Immer noch Vollsperrung nach dem Unfall. A4 Richtung Görlitz zwischen Oistam-Taucher und Salzen-Forst-Defekt. Der LKW auf der rechten Spur im Baustellenbereich. Blitzer hier bei uns in Dresden auf der Platanenstraße, 30er-Zone Dürrerstraße. Statt einwärts Superblitzer und auf der Strehner Straße statt einwärts, auch da steht ein Superblitzer und ein Radebeul auf der Friedhofstraße.
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0: So ist es und jetzt wird getanzt. 1-2 Tipp. Wunderbare Nummer Cyril, der den Klassiker aus den 70er Jahren sich nochmal im Kinderzimmer zu Herzen genommen hat oder zur Brust und hat da wunderbar eine Dance-Nummer draus gemacht. Stumbling in Susi Quarto mit Chris Norman.

0: hat sich so sehr gewünscht, der Callum Scott. Einmal ein Duett mit Whitney Houston. I Wanna Dance With Somebody. Hier ist Ihr Lieblingsradio. Wunderschönen Nachmittag.
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2: Wir kommen zu unserem Chefmeteorologen, zu unserem Wetterman, zu unserem Herzblatt des deutschen Wetters, Michael Klein. Da ist er.
3: Hallo André.
2: Heute am Weltherztag. Ein schöner Tag. So viel können wir schon verraten.
3: Genau. Das ist mir eine Herzenssache natürlich.
2: Ja,
3: ja, es ist Sommerwetter für Ende September. Man kann es gar nicht anders sagen. Bei uns ja noch in gemäßigter Form im Südwesten Deutschlands Temperaturen über 30 Grad. Muss man sich mal vorstellen.
2: Das ist ja regelrecht warmherzig.
3: Ja, und es ist alles Hochdruck, ne? Also da hat gerade gesagt, soll man drauf achten.
2: Ja, absolut. Und das zu einer Zeit, wo es in den Supermärkten schon Lebkuchenherzen gibt.
3: Eigentlich jetzt ein Unding, weil die schmelzen doch sofort weg bei diesen Temperaturen. Ne? Passt auf eure Herzen auf, auch wenn sie aus Lebkuchen sind. Heute ordentlich warm.
2: Da kann man sich ja ein bisschen offenherziger anziehen heute.
3: Absolut.
2: Oder sich einfach mal hinlegen auf den Herzrasen draußen.
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1: Kygo, Khalid und Griffin. Save my love.
2: Save my love for somebody else.
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0: das ist so ein bisschen meine Mucke. So ein bisschen runterkommen, ein bisschen runterfahren. Vielleicht sind Sie ja auf der Zielgeraden, was die Arbeit angeht. Dann wünschen wir Ihnen einen guten Start in den Feiern. Gleich mit Leonie und By Your Side in My Mind.
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13: Mit Tina Abanowski. Guten Tag. Autofahrer, die übers blaue Wunder müssen, sollten sich für die Herbstferien schon mal eine Alternativroute überlegen. Warum, weiß Gunnar Tichy.
14: Ja, weil das Baugerüst auf der Blasewitzer Seite aufgebaut wird, muss die Brücke vom 9. bis zum 20. Oktober voll gesperrt werden. Nur Fußgänger und Radfahrer dürfen dann noch drüber. Die offizielle Umleitung wird über die Waldschlösschenbrücke ausgeschildert. Seit Mai 2025 wird das Blaue Wunder auf der Loschwitzer Seite instand gesetzt. Nun soll es auf der anderen Elbseite weitergehen.
13: Erst war es illegal, jetzt ist es ganz offiziell. Die Glasisstraße in der Neustadt bekommt einen Zebrastreifen. Der Fußgängerüberweg soll laut Stadt nächste Woche in Höhe der Mittelinsel vor dem Heinrich-Schütz-Konservatorium eingerichtet werden. An genau dieser Stelle hatte letztes Jahr eine Initiative einen Zebrastreifen auf die Fahrbahn gepinselt, der prompt von den Behörden entfernt wurde. Insgesamt 8.600 Euro gehen in den nächsten Tagen auf den Konten der sächsischen Justizkassen ein. Hintergrund sind gezahlte Geldstrafen, mit denen gesuchte Straftäter einen Haftantritt verhindern konnten. 12 Männer und Frauen aus Rumänien, Bulgarien, Serbien und Deutschland hat die Bundespolizei Berkishübel in den vergangenen Tagen aufgrund bestehender Haftbefehle bei Grenzkontrollen festgenommen. 8 von ihnen bezahlten vor Ort, für die anderen ging es direkt in die JVA. Benzin ist teuer und unter anderem deshalb werden die öffentlichen Ladesäulen für Elektroautos immer stärker genutzt. Der Energiekonzern Vattenfall etwa teilte mit, an seinen Ladesäulen seien seit Jahresbeginn rund 2/3 mehr Strom geladen worden als im gesamten Vorjahr. Erklärt wird der Zuwachs mit gestiegenen Kraftstoffpreisen, dem Ausbau der Infrastruktur und mehr Elektroautos auf den Straßen. Zoll- und Steuerfahndungen haben bei einer europaweiten Großrazzia gegen Handybetrüger in Krefeld in Nordrhein-Westfalen eine Lagerhalle gestürmt. Dabei wurde umfangreiches Beweismaterial sichergestellt, wie Oliver Obanke berichtet.
15: Schätzungsweise wurden dabei zwischen 10.000 und 15.000 Geräte beschlagnahmt und einzeln gescannt. Die Halle war zuvor tagelang beobachtet worden. Bereits am Samstag sind 7 Verdächtige festgenommen worden, darunter die beiden mutmaßlichen Anführer der Bande. Insgesamt gab es rund 160 Durchsuchungen in 19 Ländern.
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0: Mensch, wir haben Ende September und zwar ein Wahnsinnswetter da draußen. Temperaturen bis zu 24, 25 Grad. 11 werden es in der Nacht und die nächsten 2 Tage werden so schön bleiben. Erst am Freitag kommt dann so ein bisschen der Temperaturumsturz. Dann wird es auch ein bisschen Regen geben können. Der Blick auf die Straßen A4 Dresden Richtung Görlitz zwischen Uistam-Tauchau und Salzenfurst. Defekt der LKW auf dem rechten Fahrspurrand. Und das Ganze noch im Baustellenbereich. Und geblitzt wird auf der Platanenstraße hier bei uns in Dresden, in der 30er-Zone, auf der Dürerstraße stadteinwärts und auf der Strehlener Straße ebenfalls stadteinwärts. Da stehen die 3 Superblitzer. Es wäre super, wenn Sie uns Staus und Blitzer melden, kostenlos unter 03x800 und die 4. Vielen Dank.
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0: Über Stolpersteine wird derzeit gerade heiß diskutiert. In Heidenau will man keine mehr verlegen hier bei uns in Dresden. Dagegen wird das Projekt fortgeführt, das an die Vertreibung der Juden erinnert. Wir waren dabei, als heute Morgen neue Steine verlegt wurden. Die ganze Geschichte dazu gibt's gleich.

0: Das ist Ihr Nachmittag bei herrlichem Wetter und mit einer Sofortmeldung vom Verkehrsdienst A4 Leipzig Richtung Dresden zwischen Dreieck-Nossen und Wilsdorf. Achtung, da liegen große Gegenstände auf der Fahrbahn. Bitte Vorsicht, gleich Kultmusik aus den 80ern, Belinda Carlisle und Heaven is a Place on Earth.
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2: Seit heute zieren sogenannte Stolpersteine den Museumsvorplatz des Deutschen Hygienemuseums. Sie erinnern an jüdische Mitarbeiter, die 1933 aus ihren Ämtern gedrängt wurden. Brigitte Lange vom Verein Stolpersteine.
3: Das Museum möchte auch darauf verweisen, dass das Museum selber Schuld auf sich geladen hat in der Folgezeit bis 1945, weil sie eben an diesen Rassenideologie mitgearbeitet haben.
2: Ja, auf einem der Steine steht der Name Richard Lommatzsch. Er war einst Bildhauer in den Werkstätten des Museums. Seine Enkelin Ingeborg Schulz war heute bei der Verlegung dabei.
4: Auf alle Fälle ist es eine sehr, sehr große Ehrung und er würde sich sehr darüber freuen.
2: Die Stolpersteine erinnern an Lebensgeschichten und sie zeigen auf, wohin Ausgrenzung, Antisemitismus und die Missachtung der Menschenwürde führen kann. Vom Deutschen Hygienemuseum, Michaela Stahl.
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0: Tonight. Van featuring Janelle Monáe, We Are Young. Und wir sind ihr Lieblingsradio, oder kann man sagen, ihr Sommerradio. Spätsommerradio, gleich mit The Fate of Ophelia. Ja! 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Gleich mehr davon.
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0: Das ist ein Wetterchen, das lässt ja unsere Stadt nochmal in einem ganz anderen Licht erstrahlen. Wunderbar. 24, 25 Grad. In der Nacht 11 Grad und diese tollen Temperaturen, dieses tolle Wetter wird uns bis zum Donnerstag noch erhalten bleiben. Der Blick auf die Straßen. A4 Leipzig Richtung Dresden zwischen Dreieck-Nossen und Wilsdruff. Spanngurte auf der Fahrbahn. A4 Richtung Görlitz zwischen Oistam-Taucher und Salzen-Forst-Defekt der LKW auf der rechten Spur im Baustellenbereich. A17 Richtung Dresden zwischen Grenzübergang Breitenau-Schönwald und Bad Gottleuba 2 Kilometer Stau und geblitzt wird hier bei uns in Dresden auf der Platanenstraße, auf der Dürerstraße und der Strehlener Straße jeweils. Die Superblitzer, danke fürs Melden.
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0: Jo, das bin ich. Und hier sind Weiß.

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1: So, gucken wir doch einfach schon mal auf den morgigen Tag. Philipp Richter, der sorgt immer für Furore im Boulevardtheater mit seinem Mixtape. Diesmal hat er sich die großen deutschen Songs vorgenommen und die gibt's live um 19.30 Uhr morgen im Boulevardtheater. Oder ein schöner Reisebericht über die Mongolei mit dem Kanu bis in den Baikal von wilden Pferden, Yaks und buddhistischen Klöstern um 19.30 Uhr in der Reisekneipe. Auch das ist mit Sicherheit eine tolle Geschichte. Jetzt erstmal einen schönen Nachmittag.
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DJ Aleph haben. Und Poljana, let it rain down. Also von Regen ist hier weit und breit nichts zu sehen. Die Sonne lacht. Temperaturen teilweise in einigen Regionen des Freistaates bis zu 25, 26 Grad. Das ist toll, das fetzt. Und wie es denn weitergeht mit dem Wetter, das und vieles mehr gleich nach unseren News.

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11: Mit Tina Warnowski. Guten Tag. Vermummte Spezialkräfte der Polizei haben am Morgen mehrere Objekte in der Dresdner Neustadt durchsucht. Hintergrund sind zwei bewaffnete Übergriffe einer maskierten Schlägerbande, die sich Anfang August ereignet hatten. Ermittelt wird gegen 7 deutsche Tatverdächtige im Alter zwischen 20 und 35 Jahren. Oberstaatsanwalt Jürgen Schmidt.
12: Die Beschuldigten sollen dabei mit Sturmmasken vermummt und mit Bierflaschen nach den Geschädigten geworfen haben. Im Rahmen einer zweiten Auseinandersetzung sollen die Beschuldigten dann auch auf einen PKW, in dem sich die Geschädigten flüchteten, eingetreten und einer der Geschädigten unter der Aufforderung zu verschwinden einen Schlagstock und eine Schusswaffe vorgehalten haben.
11: Nach unseren Informationen soll es sich bei den Tatverdächtigen um Linksextreme handeln, die Personen aus der rechten Szene angegriffen haben. Im Park an der Würzburger Straße in Dresden-Plauen müssen einzelne Bereiche vorübergehend gesperrt werden. Nach Aussage der Stadt geht von mehreren Bäumen eine Gefahr aus, weil Äste herabstürzen könnten. Auch der Spielplatz ist nicht mehr sicher, er wird zurückgebaut und neu gestaltet. Der Senftenberger See in der brandenburgischen Lausitz ist ja auch bei vielen Sachsen sehr beliebt. Nun wird der Seestrand für rund 1,6 Millionen Euro modernisiert und touristisch ausgebaut. Am Weststrand entstehen ein neues Wirtschafts- und Sanitärgebäude mit Kiosk, Terrasse sowie erweiterten Außenanlagen. Auch der Oststrand wird aufgewertet mit 2 neuen Terrassen, erweiterten Liegewiesen und einer vergrößerten Bühne. Der Hackerangriff auf die Ludwig-Maximilians-Universität in München ist offenbar größer als zunächst angenommen. Oliver Urbanke berichtet.
13: Nach neuesten Erkenntnissen sind rund 600.000 Datensätze von aktuellen und ehemaligen Studierenden betroffen. Die Immatrikulationsdaten reichen bis zu 50 Jahre zurück. Teilweise sind auch Bankdaten dabei. Hinweise auf eine Veröffentlichung oder einen Missbrauch der Daten gäbe es bisher nicht. Ab morgen soll das Online-Vorlesungsverzeichnis schrittweise wieder erreichbar sein.
11: Die Deutsche Umwelthilfe hat eine Verfassungsbeschwerde gegen das neue Heizungsgesetz eingereicht. Es verstoße gegen die im Grundgesetz festgelegte Verpflichtung zum Klimaschutz und der Sicherung der natürlichen Lebensgrundlagen. Wer heute noch neue Öl- und Gasheizungen ermögliche, fessele Menschen für Jahrzehnte an fossile Energien und unkalkulierbare Kosten, argumentiert die Umwelthilfe.
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15: So, ganz viel Sonne bekommen wir heute Nachmittag noch. Die Temperaturen bei 25 Grad. Die Nacht mit 11 Grad ein bisschen kühler, aber morgen, übermorgen noch mal richtig schönes Wetter. Und am Freitag gibt es dann ein bisschen Regen. Temperaturen gehen runter auf 19 Grad. Ein Hallo auf die Straßen. A4 Dresden Richtung Görlitz. Zwischen Uchtdorf Taucher und Salzenforst defekter LKW auf der rechten Spur im Baustellenbereich. Die A17 Dresden Prag zwischen Pirna und Barretal. Reifenteile auf der Fahrbahn und Blitzer hier bei uns in Dresden. Platanenstraße, dann Dürerstraße und auf der Strehlener Straße, jeweils statt einwärts, da stehen die Superblitzer. Bitte fahren Sie überall vorschriftsmäßig. Staus und Blitzer gern melden, kostenlos 03x800 und die 4. Vielen Dank.
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17: Direkt voraus!
18: Schokolade.
19: Erdbeer oder Vanille?
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15: Das ist doch das beste Wetter zum Eisessen. Also nix wie hin zu Ihrem Eisverkäufer des Vertrauens. Holen Sie sich eine ganz große Kugel und einen ganzen Eisberg und lassen Sie es sich schmecken.

0: Das ist auch so ein Titel, der catcht mich irgendwie. Philipp Dittberner und Marv war so ein One-Hit-Wonder aus dem Jahre 2015. Aber der hat irgendwas. Wolke 4. Vielleicht schweben sie ja auf Wolke 7, wenn ich ihnen sage, gleich gibt's der Beschmut aus den 80ern mit Everything Counts.
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2: Wir sagen heute zum Weltherztag ein besonders herzliches Willkommen. 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
2: Ja. Hast du noch mehr?
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2: Ja, Micha.
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0: herrlich, oder? Shaggy, jetzt irgendwo am See sitzen und gemütlich mal über den See schauen und die Sonne genießen. Und dann Shaggy mit Angel, das ist der Nachmittag, der perfekte Nachmittag. Und vielleicht reiten Sie ja mit den Pferden dahin. Dann hören Sie bitte den Bosshaus. Jolene, das und vieles mehr gleich in voller Länge.
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0: Ach, das ist richtig schönes Wetter, was wir derzeit hier bei uns in Dresden genießen können. Und es bleibt so schön. Die nächsten zwei Tage wird nochmal richtig warm. 23, 24 Grad und ganz viel Sonne. Am Freitag kommt dann so ein bisschen das Wetterwechselbäumchen. Dann wird es ein bisschen kühler und es kann auch ein bisschen Regen geben. Viele Wolken auf alle Fälle. Und die Sonne macht erst mal eine kleine Pause. Der Blick auf die Straße. Da sieht es ganz gut aus. Bisschen Feierabendverkehr haben wir und Blitzer. Platanenstraße in der 30er Zone, Superblitzer 1. Dürerstraße, stadteinwärts, Superblitzer Nummer 2. Und Strehlener Straße, stadteinwärts, Superblitzer Nummer 3. Staus und Blitzer gern melden. Kostenlos unter 03 mal 800 und die 4. Vielen Dank. Und wo es geht, eine gute und sichere Fahrt.
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0: Und jetzt geht's ab auf die Pferde mit der Bosshaus. Die beiden Jungs sind cool, die machen Spaß. Die fetzen hier zusammen mit den Common Linets. Und

Das Feinschmecker-Magazin hat die 500 besten Restaurants in Deutschland gekürt und das finden wir von Radio Dresden richtig, richtig toll. Auch unsere Stadt ist in der Liste mit drin, gleich 6-mal mit dem Carousel Nouvelle, dem Element, dem Genussatelier, dem Heiderand, dem Palais und dem Stresa. Also großes Kompliment an unsere Gastronomie.

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0: Offenbach und Austin's Dirty Dancing. Ich muss mal einen lieben Gruß rausschicken an meinen lieben Kollegen Marci Wenske, der jetzt auf dem Weg nach Hause ist, wohlverdienten Feierabend, wie viele von Ihnen sicherlich auch. Und das ist so ein schönes Ritual, er ruft mich immer so kurz vor 17 Uhr an. So, jetzt können Sie nachrechnen, wenn man da früh morgens anfängt. Also Grüße gehen raus an all jene, die jetzt hier unterwegs sind, nachgetaner Arbeit und sich hoffentlich auf den Feierabend freuen und auf Ihr Lieblingsradio.
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10: Mit Tina Warnowski. Guten Tag. Reimportierte Simson-Mopeds dürfen in Sachsen ab sofort bis zu 60 km/h schnell fahren. Das hat das Infrastrukturministerium heute mit einem entsprechenden Erlass geregelt. Die Regelung gilt für alle DDR-Fahrzeuge, die bis Februar 1992 erstmals zugelassen wurden. Sachsen fordert nun im Bundesrat, dieses Tempo auch für neue Mopeds zu erlauben. Für sie gilt weiterhin ein Tempolimit von 45 km/h. Vor dem Hygienemuseum sind am Vormittag 7 Stolpersteine verlegt worden. Sie erinnern an jüdische Mitarbeiter, die 1933 aus ihren Ämtern gedrängt wurden. Museumsdirektorin Iris Edenheiser.
11: Der Termin war schon länger gesetzt. Dass er jetzt natürlich zu einem Zeitpunkt kommt, in dem in Heidenau beschlossen wurde, dass man keine Stolpersteine mehr in der Stadt verlegen möchte. Oder auch in Radebeul zum Beispiel die neuen Stolpersteine Ziel von Hass geworden sind. Das ist eher zufällig, aber setzt doch nochmal einen anderen gesellschaftspolitischen Rahmen, den wir auch wichtig finden. Und wir können die Aktion heute hier auch als unsere Antwort darauf lesen.
10: Die Stolpersteine erinnern an Menschen, die während der NS-Zeit verfolgt oder ermordet wurden. Glück im Unglück hat ein Ehepaar in Königsbrück gehabt. Eine 73-Jährige und ihr Mann wollten sich ein Viadukt anschauen und parkten ihr Auto unter einer Eiche. Als sich das Paar etwa 50 Meter vom Fahrzeug entfernt hatte, fiel der 25 Meter hohe Baum plötzlich um und krachte auf das Auto. Die beiden kamen laut Polizei mit dem Schrecken davon. Am Auto entstand Totalschaden. Fast jeder Fünfte in Deutschland lebt im Osten. Vererbt wird da aber kaum etwas. Das zeigen aktuelle Zahlen des Statistischen Bundesamtes. Und die kennt Oliver Obanke.
12: Letztes Jahr sind nur 5% aller versteuerten Erbschaften und Schenkungen dort gelandet. Der Rest, 142,5 Milliarden Euro, fließt in den Westen. Statistiker sehen dafür zwei Gründe. Menschen in der DDR konnten kaum Ersparnisse aufbauen und die Löhne im Osten sind weiter niedrig. Betrachtet werden nur die Schenkungen und Erbschaften, die groß genug sind, um versteuert zu werden.
10: OpenAI hat sein neues KI-Modell vorerst zurückgestellt. Grund sind Sicherheitsbedenken. Laut einem Manager hat das System Nutzer nicht immer ehrlich über seine Aktionen informiert und teils ohne Erlaubnis eigenständig gehandelt.
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0: So, wir genießen die letzten Sonnenstrahlen, bevor sich die Sonne für heute verabschiedet. 11 Grad werden es in der Nacht, morgen 23, Donnerstag 23. Und da kommt dann so ein bisschen der Temperatursturz, 19 Grad. Das ist gar nicht mal so das Problem. Regen kann es geben, also da ist erst einmal der Herbst. Zumindest die Vorboten sind im Anmarsch Richtung Dresden. Apropos, wenn Sie gerade unterwegs sein sollten, fahren Sie bitte vorschriftsmäßig, es wird geblitzt. Platanenstraße, 30er-Zone, Superblitzer 1, Dürerstraße, stadteinwärts, Superblitzer 2 und Strehlener Straße, stadteinwärts, Superblitzer 3. Super wäre es, wenn Sie uns weiterhin Staus und Blitzer melden, kostenlos 03x800 um die 4 oder per WhatsApp Sprachnachricht. Die Nummer gibt's unter radiodresden.de.
13: 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Hier ist mit Roman Knoblau.
0: Über Stolpersteine wird derzeit gerade heiß diskutiert. In Heidenau will man keine mehr verlegen. Hier bei uns in Dresden dagegen wird das Projekt fortgeführt, das an die Vertreibung der Juden erinnert. Wir waren dabei, als heute Morgen neue Steine verlegt wurden. Die ganze Geschichte dazu gibt's gleich.

0: Reagan, Bone, Man, Skin. Wunderschönen Nachmittag gleich mit Kultmusik aus den 80ern aus Norwegen. Aha, the sun always shines on TV.
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2: Gänsehautmoment am Deutschen Hygienemuseum. 7 Stolpersteine wurden auf dem Vorplatz verlegt. Sie erinnern an jüdische Mitarbeiter, die 1933 aus politischen Gründen entlassen wurden. Direktorin Iris Edenheiser.
3: Das Museum hat sich 1933 mit der Machtübernahme durch die Nationalsozialisten ganz stark der nationalsozialistischen Ideologie auch verschrieben. Das ist ein Umstand, dem wir heute Rechnung tragen und wir wollen diese jüdischen Mitarbeiterinnen auch heute wieder ins Bewusstsein holen.
2: Es geht ums Hinschauen, denn viel zu schnell kann Verunsicherung wieder den Ton angeben. Auch die Entscheidung des Heidenauer Stadtrates, keine Stolpersteine mehr zu verlegen, wirkt an diesem Tag hier in Dresden. Brigitte Lange vom Verein Stolpersteine.
4: Ich habe aus Amerika Mails gekriegt, wo besorgte Angehörige fragen, ob die Stolpersteine, die bei uns in der Neustadt liegen, sicher sind.
2: Ja, vor dem Deutschen Hygienemuseum wird ab sofort unter anderem an Richard Lommatzsch, Martha Fränkel oder auch Felix Popper erinnert. Vom Museum Michaela Stahl.
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0: So, richtige Meldung vom Verkehrsdienst A4 Dresden Richtung Chemnitz zwischen Dresden Altstadt und Wilsdorf. Achtung, da liegen Gegenstände auf der Fahrbahn.
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0: you too, and a beautiful day ist hier. Beautiful Radio. Radio mit Gamba und Adoni und Bittersweet Symphony. Yo! 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Gleich mehr davon.
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0: Die Sonne wird sich langsam aber sicher verabschieden, aber was bleibt, sind Erinnerungen an einen wunderbaren, schönen, spätsommerlichen Tag. Tief wird in der Nacht bei 11 Grad und morgen frischen wir Ihre Erinnerungen nochmal auf. Da wird es nochmal richtig warm, Donnerstag auch bis zu 23 Grad. A4 Dresden Richtung Chemnitz zwischen Dresden-Altstadt und Wilsdruff. Achtung, da liegen Gegenstände auf der Fahrbahn. Blitzer, Platanenstraße hier bei uns in Dresden. 30er-Zone Superblitzer, Dürerstraße stadteinwärts Superblitzer und Strehlener Straße stadteinwärts ebenfalls ein Superblitzer. Staus und Blitzer melden Sie uns bitte wie immer kostenlos 03x800 und die 4 oder per WhatsApp Sprachnachricht. Nummer gibt's unter radiodresden.de.
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0: und gleich dem Neuesten vom Sport.

0: So, gleich heißt es bei uns, wir begrüßen Sie zur Sportstunde mit einem Dreifachen. Sportfrei, sportfrei, sportfrei. Insoweit hat die News.
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2: Die Monarchs wollen am Samstag den GFL Bowl zum zweiten Mal holen. Es gibt das Endspiel gegen Potsdam hier im Rudolf-Harbig-Stadion. Bislang sind schon mehr als 20.000 Tickets verkauft worden. Und beim Team um Kapitän Florian Zornieden steigt so langsam die Aufregung.
3: Mittwoch ist Training, dann wird es nochmal größer werden. Dann Donnerstag, Freitag wird sich steigern. Dann werde ich auch die Nervosität spüren. Das ist ja auch angemessen für so eine Bühne, für so ein Spiel. Sollte man auch ein bisschen aufgeregt sein, sonst wäre man, glaube ich, auch ein bisschen komisch. Und genau, die Nächte werden kürzer und die Aufregung steigt und das ist auch gut so.
2: Bundestrainer Jürgen Klopp setzt seine große Testphase fort. Für die Nations League-Spiele zu Hause gegen Serbien und in Griechenland hat er seinen Kader fast komplett ausgetauscht. Gleich 9 Spieler warten noch auf ihr Debüt in der A-Nationalmannschaft. Die bisherigen Ergebnisse erhöhen allerdings den Druck. Deutschland hat nach 2 Spielen nur einen Punkt und bereits 5 Zähler Rückstand auf Tabellenführer Griechenland. Am Donnerstag in München gegen Serbien soll nun der erste Sieg unter Klopp her. 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

0: Wenn Sie gerade mit Ihrem Auto unterwegs sind und das klingt anders als sonst, könnte es daran liegen, dass Sie Ihren Auspuff verloren haben und dass der gerade auf der A4 Dresden-Chemnitz in der Auffahrt Wilsdruff liegt. 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
11: Mit Tina Warnowski. Autofahrer, die übers blaue Wunder müssen, sollten sich für die Herbstferien schon mal eine Alternativroute überlegen. Warum, weiß Gunnar Tichy.
12: Ja, weil das Baugerüst auf der Blasewitzer Seite aufgebaut wird, muss die Brücke vom 9. bis zum 20. Oktober voll gesperrt werden. Nur Fußgänger und Radfahrer dürfen dann noch drüber. Die offizielle Umleitung wird über die Waldschlösschenbrücke ausgeschildert. Seit Mai 2025 wird das Blaue Wunder auf der Loschwitzer Seite instand gesetzt. Nun soll es auf der anderen Elbseite weitergehen.
11: Erst war es illegal, jetzt wird es ganz offiziell. Die Glasisstraße in der Neustadt bekommt einen Zebrastreifen. Der Fußgängerüberweg soll laut Stadt nächste Woche in Höhe der Mittelinsel vor dem Heinrich-Schütz-Konservatorium eingerichtet werden. An genau dieser Stelle hatte letztes Jahr eine Initiative einen Zebrastreifen auf die Fahrbahn gepinselt, der prompt von den Behörden entfernt wurde. Insgesamt 8.600 Euro gehen in den nächsten Tagen auf den Konten der sächsischen Justizkassen ein. Hintergrund sind gezahlte Geldstrafen, mit denen gesuchte Straftäter einen Haftantritt verhindern konnten. 12 Männer und Frauen aus Rumänien, Bulgarien, Serbien und Deutschland hat die Bundespolizei Berkishübel in den vergangenen Tagen aufgrund bestehender Haftbefehle bei Grenzkontrollen festgenommen. 8 von ihnen bezahlten vor Ort, für die anderen ging es direkt in die JVA. EU-Bürgerinnen und Bürger haben 2024 im Schnitt rund 130 Kilogramm Lebensmittel pro Kopf weggeworfen. Das zeigt eine neue Statistik von Eurostat. Mehr von Oliver Obanke.
13: Insgesamt sind so knapp 58 Millionen Tonnen Abfall entstanden. Das ist etwas mehr als im Vorjahr. Mehr als die Hälfte des Mülls fällt in privaten Haushalten an. Gut 10% entsteht in Restaurants und bei Lieferservices. Die EU reagiert mit einer neuen Richtlinie. Bis in 4 Jahren soll bei Herstellung und Verarbeitung 10% weniger Müll anfallen.
11: Sind Rabatt-Apps von Supermarktketten unfair? Diese Frage bleibt erstmal ungeklärt. Das Oberlandesgericht in Brandenburg an der Havel hat die Klage von Verbraucherschützern gegen Lidl zurückgewiesen. Nicht zuständig, hieß es in der Begründung. Die Verbraucherzentrale hatte angeprangert, dass Rabatt-Apps diskriminierend für ältere und behinderte Menschen sei. Diese würden benachteiligt, sie hätten oft auch nicht die entsprechenden Geräte.
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0: Die Nacht wird kühl, die nächsten zwei Tage werden fantastisch warm. Bis zu 23, 24 Grad und ganz viel Sonne wird es geben. Achtung, liebe Autofahrer, A4 Dresden Richtung Chemnitz, Auffahrt Wilsdruf, verlorene Ladung. Da liegt ein Auspuff in der Kurve, die A4 Dresden Chemnitz zwischen Dresden Altstadt und Wilsdruf, Gegenstände auf der Fahrbahn. Blitzer, Superblitzer 1, Platanenstraße, Dürerstraße, Superblitzer Nummer 2, stadteinwärts, Umstehender Straße, stadteinwärts, Superblitzer Nummer 3. Wenn Sie noch was sehen sollten, Staus und Blitzer, dann informieren Sie uns doch bitte kostenlos unter 03800 und die 4 oder per WhatsApp-Sprachnachricht. Die Nummer gibt's unter radiodresden.de. Vielen Dank.
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0: Wunderschönen guten Abend, jetzt mit einer Frau, die sich Woche für Woche, Monat für Monat, Song für Song neu erfindet. Hier ist Lady Gaga und Abracadabra.

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0: Einen wunderschönen guten Abend mit Ihrem Lieblingsradio. Hier ist Radio Dresden. Früher hat man Probleme im Job unter Kollegen geklärt. Irgendwann ist das mit der direkten Ansprache irgendwie verloren gegangen und man hat Beauftragte für alle möglichen Eventualitäten eingesetzt. Inzwischen gibt es in den sächsischen Staatsministerien 113 davon, die mehrere Millionen Euro kosten. Was mein Kollege Sven Günther davon hält, hören Sie hier bei uns in wenigen Minuten.
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0: So, die Nacht wird nochmal kühl mit 11 Grad schon morgen und am Donnerstag geht's rauf mit den Temperaturen. Wieder viel Sonne, 23 bis 25 Grad. Ja, der Freitag, der ist jetzt noch ein bisschen offen. Ja, viele Wolken, etwas Regen und Temperaturen so 19 Grad. Der Blick auf die Straßen. A4 Dresden, Chemnitz, Höhe Raststätte Dresdner Tor. Nordunfall, linke Spur blockiert. Stau A4 Dresden, Chemnitz, Auffahrt Wilsdruff. Verlorene Ladung, da liegt ein Auspuff in der Kurve. Und Blitzer, Platanestraße hier bei uns in Dresden. Dann auf der Dürerstraße stadteinwärts und auf der Strehlener Straße stadteinwärts. Staus und Blitzer, melden Sie uns bitte kostenlos unter 03x800. Und die 4. Dankeschön.
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0: Wunderschönen guten Abend.

0: Olivia Rodrigo. Drop Dead.
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1: Ich fange mal mit dem Positiven an. Sachsens Regierung hat eingesehen, dass es im Bereich der Beauftragten einen widersinnigen Wildwuchs gegeben hat. Eine erste Konsequenz: Rotstift raus, Zuständiger für Gender Mainstreaming weg. In der Staatskanzlei ist man sich einig, dass weiter gestrichen werden soll und man wird eine neue Rotstiftmine benötigen. Denn in den letzten Jahren ist die Zahl der Beauftragten in den Ministerien auf 113 gestiegen. Etwa die Hälfte erledigt diese Aufgabe als Vollzeitjob, die anderen nebenbei. Da gibt es Zuständige für Luft- und Raumfahrt, für Kirchen- und Religionsgemeinschaften und für Konfliktlösungen am Arbeitsplatz. Die Liste ließe sich rahmensprengend fortsetzen. Und natürlich kostet dieses sächsische Staatsbeauftragtenwesen Geld. Und zwar richtig viel Geld. Für Personal und Sachkosten musste die Regierung im letzten Jahr fast 5 Millionen Euro ausgeben. Das schreit nach einem Beauftragten für Vernunft.

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0: Glasperlenspiel und nie vergessen. So, bitte vergessen Sie nicht, dass wir morgen Mittag ein Date haben. Dann starten wir in den Mittwochnachmittag. Ich bin Roman Knoblauch. Hat viel Spaß gemacht heute Nachmittag. Bis morgen. Bis dahin ganz viel Spaß mit Ihrem Lieblingsradio.
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10: Mit Tina Warnowski. Guten Abend. Nach dem Farbanschlag auf den Imbiss Curry & Co. in der Dresdner Neustadt hat die Betreiberin den Laden selbst besprüht, und zwar in Chrom. Damit reagiert sie mit Humor auf die Mobilisierung aus der Antifa-Szene. Die wollte den Imbiss verchromen. Hintergrund ist der Auftritt der Betreiberin in einer Talkshow. Die Dresdnerin hatte dort die Debatte um den Begriff der Brandmauer kritisiert. Reimportierte Simson-Mopeds dürfen in Sachsen ab sofort bis zu 60 km/h schnell fahren. Das hat das Infrastrukturministerium heute mit einem entsprechenden Erlass geregelt. Die Regelung gilt für alle DDR-Fahrzeuge, die bis Februar 1992 erstmals zugelassen wurden. Vor dem Hygienemuseum sind am Vormittag 7 Stolpersteine verlegt worden. Sie erinnern an jüdische Mitarbeiter, die 1933 aus ihren Ämtern gedrängt wurden. Museumsdirektorin Iris Edenheiser.
11: Der Termin war schon länger gesetzt, dass er jetzt natürlich zu einem Zeitpunkt kommt, in dem in Heidenau beschlossen wurde, dass man keine Stolpersteine mehr in der Stadt verlegen möchte. Oder auch in Radebeul zum Beispiel die neuen Stolpersteine Ziel von Hass geworden sind. Das ist eher zufällig, aber setzt doch nochmal einen anderen gesellschaftspolitischen Rahmen, den wir auch wichtig finden. Und wir können die Aktion heute hier auch als unsere Antwort darauf lesen.
10: Die Stolpersteine erinnern an Menschen, die während der NS-Zeit verfolgt oder ermordet wurden. Die Deutsche Umwelthilfe hat eine Verfassungsbeschwerde gegen das neue Heizungsgesetz eingereicht. Man gehe dabei gemeinsam mit mehreren Mieterinnen und Mietern vor. Oliver Obanke berichtet.
12: Das im Juli vom Bundestag beschlossene Gesetz verstoße gegen die im Grundgesetz festgelegte Verpflichtung zum Klimaschutz und der Sicherung der natürlichen Lebensgrundlagen. Wer heute noch neue Öl- und Gasheizungen ermögliche, fessle Menschen für Jahrzehnte an fossile Energien und unkalkulierbare Kosten, argumentiert die Umwelthilfe.
10: Der September 2026 gehört zu den 10 wärmsten seit 145 Jahren. Im Schnitt waren es 15,9 Grad. Besonders auffällig die Trockenheit. Im Südwesten Deutschlands sind teilweise weniger als 5 Liter Regen pro Quadratmeter gefallen. Bundesweit knapp 40 Liter. Das ist über ein Drittel weniger als im Vergleichsraum 1961 bis 1990.
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15: Eine oftmals sternklare Nacht liegt wieder vor uns bei Temperaturen zwischen 11 und 8 Grad. Morgen dann der Mittwoch wieder vielfach sonnig mit nur ein paar dünnen Wolken und bis zu 25 Grad warm. Am Donnerstag auch erstmal noch freundlicher. Später kommen ein paar dickere Wolken, es bleibt aber trocken und wird nochmal warm. Am Freitag, da ist dann schon eher dicke Wolken angesagt. Es kommt auch ein bisschen Regen und es wird ein Quäntchen kühler. Schauen wir auf die Straßen. A4 Chemnitz Richtung Dresden zwischen Rastplatz Steinberg Süd und Drei Knossen ein liegen gebliebenes Fahrzeug und die rechte Spur blockiert. Außerdem auf der A4 Richtung Chemnitz zwischen Dreieck Dresden West und Wilsdruf eine Viertelstunde Stau, Grund dort ein Unfall. Auf der A9 Leipzig Richtung Nürnberg zwischen Lederhose und Triptis Reifenteile auf der rechten Spur, Vorsicht, und auf der A17 ebenfalls Richtung Prag zwischen Pirna und Baretal Reifenteile. Auf der A38 Halle Richtung Leipzig zwischen Bad Lauchstädt und Merseburg Nord ein defektes Auto und auf der B101 Brandner Straße zwischen Freiberg und dem Abzweig nach Zug immer noch eine defekte Ampelanlage. Im Kreis Görlitz Heidebergweg zwischen Bernstadt an der Eigen und dem Abzweig nach Rennersdorf Vollsperrung wegen eines Unfalls und geblitzt wird auf der B101 Freiberg Richtung Großschirmer in Kleinwoltersdorf, in Dresden auf der Platanenstraße in der 30er Zone und in Leipzig auf der Karl-Liebknecht-Straße in der 30er Zone. Außerdem noch ein Blitzer in Burgstettel auf der Umgehung in Richtung Elterlein.
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6: Eine oftmals sternklare Nacht liegt wieder vor uns bei Temperaturen zwischen 11 und 8 Grad. Morgen dann der Mittwoch wieder vielfach sonnig mit nur ein paar dünnen Wolken und bis zu 25 Grad warm. Am Donnerstag auch erstmal noch freundlicher, später kommen ein paar dickere Wolken, es bleibt aber trocken und wird nochmal warm. Am Freitag, da ist dann schon eher dicke Wolken angesagt, es kommt auch ein bisschen Regen und es wird ein Quäntchen kühler. Schauen wir auf die Straßen. A4 Chemnitz Richtung Dresden zwischen Rastplatz Steinberg Süd und Dreieck Nossen ein liegen gebliebenes Fahrzeug und die rechte Spur blockiert. Außerdem auf der A4 Richtung Chemnitz zwischen Dreieck Dresden West und Wilsdruff eine Viertelstunde Stau, Grund dort ein Unfall. Auf der A9 Leipzig Richtung Nürnberg zwischen Lederhose und Triptis Reifenteile auf der rechten Spur, Vorsicht, und auf der A17 ebenfalls Richtung Prag zwischen Pirna und Baretal Reifenteile. Auf der A38 Halle Richtung Leipzig zwischen Bad Lauchstädt und Merseburg Nord ein defektes Auto und auf der B101 Brandner Straße zwischen Freiberg und dem Abzweig nach Zug immer noch eine defekte Ampelanlage. Im Kreis Görlitz Heidebergweg zwischen Bernstadt an der Eigen und dem Abzweig nach Rennersdorf Vollsperrung wegen eines Unfalls. Und geblitzt wird auf der B101 Freiberg Richtung Großschirmer in Kleinwoltersdorf, in Dresden auf der Platanenstraße in der 30er-Zone und in Leipzig auf der Karl-Liebknecht-Straße in der 30er-Zone. Außerdem noch ein Blitzer in Burgstettel auf der Umgehung in Richtung Elterlein.
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3: Mit Tina Warnowski. Guten Abend. Vermummte Spezialkräfte der Polizei haben heute Morgen mehrere Objekte in der Dresdner Neustadt durchsucht. Hintergrund sind zwei bewaffnete Übergriffe einer maskierten Schlägerbande, die sich Anfang August ereignet hatten. Ermittelt wird gegen 7 deutsche Tatverdächtige im Alter zwischen 20 und 35 Jahren. Oberstaatsanwalt Jürgen Schmidt.
4: Die Beschuldigten sollen dabei mit Sturmmasken vermummt und mit Bierflaschen nach den Geschädigten geworfen haben. Im Rahmen einer zweiten Auseinandersetzung sollen die Beschuldigten dann auch auf einen PKW, in dem sich die Geschädigten flüchteten, eingetreten und einer der Geschädigten unter der Aufforderung zu verschwinden einen Schlagstock und eine Schusswaffe vorgehalten haben.
3: Nach unseren Informationen soll es sich bei den Tatverdächtigen um Linksextreme handeln, die Personen aus der rechten Szene angegriffen haben. Im Park an der Würzburger Straße in Dresden-Plauen müssen einzelne Bereiche vorübergehend gesperrt werden. Nach Aussage der Stadt geht von mehreren Bäumen eine Gefahr aus, weil Äste herabstürzen könnten. 3 Bäume müssen deshalb sogar gefällt werden. Auch der Spielplatz ist nicht mehr sicher. Er wird zurückgebaut und neu gestaltet. Polizei und Feuerwehr haben 2 ältere Damen aufgespürt, die sich bei einem Spaziergang in den Hellerbergen verlaufen hatten. Die Frauen, die am Nachmittag den Notruf wählten, konnten mit Hilfe von Drohnen gefunden und auf den richtigen Weg gebracht werden.
2: Und jetzt weitere Nachrichten aus Deutschland und der Welt.
5: Ich bin Gregor Jose Moser. Zu viel Bürokratie stört nicht nur Bürger und Unternehmen, sondern auch die Menschen, die selbst in Behörden arbeiten. Das zeigt eine Umfrage unter Beschäftigten im öffentlichen Dienst. Zoe Tasovali berichtet.
6: Es fehlt jetzt nicht unbedingt am Einsatz der Beschäftigten. Die meisten beschreiben sich selbst als motiviert oder sogar sehr motiviert. Trotzdem sagt nur ein kleiner Teil, dass Projekte in den Behörden wirklich reibungslos laufen. Neben komplizierten Abläufen bremsen vor allem zu wenig Personal und zu wenig Geld eine schnelle Arbeit aus. Besonders hart trifft das Städte und Gemeinden.
5: Pro Schüler und Studentin gibt Deutschland rund 14.500 Euro im Jahr aus. Das ist mehr als der OECD-Schnitt. Trotzdem kritisiert der OECD, gemessen an der Wirtschaftskraft Deutschlands ist das zu wenig. Außerdem gibt es zu viel Unterrichtsausfall. Immerhin schaffen inzwischen 4 von 10 jungen Menschen einen Hochschul- oder höheren Berufsabschluss. Vor 10 Jahren war es nur jeder Dritte. In Ostdeutschland wird nur wenig vererbt, das zeigen aktuelle Zahlen des Statistischen Bundesamtes. Letztes Jahr sind nur 5% aller versteuerten Erbschaften und Schenkungen dort gelandet, der Rest 142,5 Milliarden Euro im Westen. Statistiker sehen dafür 2 Gründe, Menschen in der DDR konnten kaum Ersparnisse aufbauen und die Löhne im Osten sind weiter niedriger. Deutschland tritt im weltweiten Innovationsranking auf der Stelle. Die Organisation für geistiges Eigentum der Vereinten Nationen sieht die Bundesrepublik wie schon letztes Jahr auf Platz 11. Von 2022 bis 2024 schaffte Deutschland es mit Rang 8 noch in die Top 10. Stark ist Deutschland dagegen bei Forschung und Ingenieursabsolventen, schwach bei digitalen Technologien. An der Spitze stehen weiterhin die Schweiz, Schweden und die USA.
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7: Die Nacht meist wieder sternenklar bei 11 bis 8 Grad. Morgen zeigt sich der Mittwoch dann wieder mit viel Sonne und nur dünnen Wölkchen. Und nochmal richtig warm, bis zu 25 Grad in der Spitze. Der Donnerstag ebenfalls erstmal heiter, später dann mit ein paar dickeren Wolken, trotzdem meist trocken und warm. Am Freitag dann so ein leichter Wetterknick, da ist dann Regen möglich und es wird ein Quäntchen kühler. Schauen wir auf die Straßen heute Abend. A4 Chemnitz Richtung Dresden zwischen Rastplatz Steinberg Süd und Dreiknossen ein liegengebliebenes Fahrzeug und da die rechte Spur gesperrt. Auf der A4 Dresden Richtung Chemnitz in Höhe Raststätte Dresdner Tor noch Behinderungen nach einem Unfall. Auf der A72 Chemnitz Richtung Leipzig eine Ölspur zwischen Geithain und Borner Süd und im Kreis Görlitz auf dem Heidebergweg zwischen Bernstadt an der Eigen und dem Abzweig nach Rennersdorf immer noch Vollsperrung nach einem Unfall. Geblitzt wird auf der B101 Freiberg Richtung Großschirmer in Kleinwaltersdorf, in Dresden auf der Platanenstraße in der 30er-Zone und in Leipzig auf der Karl-Liebknecht-Straße in der 30er-Zone sowie in Burgstettel Richtung Elterlein.
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5: Die Nacht meist wieder sternenklar bei 11 bis 8 Grad. Morgen zeigt sich der Mittwoch dann wieder mit viel Sonne und nur dünnen Wölkchen. Und nochmal richtig warm, bis zu 25 Grad in der Spitze. Der Donnerstag ebenfalls erstmal heiter, später dann mit ein paar dickeren Wolken, trotzdem meist trocken und warm. Am Freitag dann so ein leichter Wetterknick, da ist dann Regen möglich und es wird ein Quäntchen kühler. Schauen wir auf die Straßen. A4 Chemnitz Richtung Dresden, zwischen Rastplatz Steinberg Süd und dem Dreiknossen noch ein liegen gebliebenes Fahrzeug. Dort ist die rechte Spur gesperrt. Auf der A72 Chemnitz Richtung Leipzig, zwischen Geithain und Borna Süd auf der rechten Spur eine Ölspur. Und im Kreis Görlitz Heidebergweg zwischen Bernstadt an der Eigen und dem Abzweig nach Rennersdorf immer noch nach einem Unfall gesperrt. Geblitzt wird. Auf der B101 Freiberg Richtung Großschirmer in Kleinwaltersdorf, in Dresden auf der Platanenstraße, in Leipzig auf der Karl-Liebknecht-Straße jeweils stadteinwärts und in Burgstettel Richtung Elternhain.
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0: Moment mal, Gedanken zum Tag mit Michaela Stahl.
1: Ja, da sitzen wir auf einer Bank mitten im Wald und vor uns eine kleine Brücke, die über einen Bach führt. Es ist wirklich schön ruhig, nur das Wasser rauscht und es fühlt sich nach Entspannung an. Kleine Pausen nach einer langen Wanderung tun gut, doch mir hat es diese kleine Brücke angetan. Brücken verbinden. Die eine Seite mit der anderen. Wir können über sie hinübergehen. Jesus ist die Brücke zwischen Gott und den Menschen. Eine Brücke schafft Verbindung und Gemeinschaft. Aktuell haben wir mit vielen Herausforderungen zu kämpfen und müssen immer wieder Entscheidungen treffen, Krisen überstehen, Konflikte, Spaltungen und Missverständnisse überwinden. Vielleicht ist es gut, darüber mal nachzudenken, welche Flüsse in unserem Leben eine Brücke brauchen. Welche Situation braucht also einen neuen Impuls, eine neue Perspektive? Wie können wir einen Neuanfang starten, Trennungen überwinden und wieder mehr zusammenrücken? Es ist immer schwer, den ersten Schritt zu wagen. Doch am Ende muss einer anfangen. Vielleicht werden Sie ein Brückenbauer. Durch Liebe, Verständnis und Vergebung.
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17: Mit Tina Warnowski. Guten Abend. Nach dem Farbanschlag auf den Imbiss Curry & Co. in der Dresdner Neustadt hat die Betreiberin den Laden selbst besprüht, und zwar in Chrom. Damit reagiert sie mit Humor auf die Mobilisierung aus der Antifa-Szene. Die wollte den Imbiss verchromen. Hintergrund ist der Auftritt der Betreiberin in einer Talkshow. Die Dresdnerin hatte dort die Debatte um den Begriff der Brandmauer kritisiert. Reimportierte Simson-Mopeds dürfen in Sachsen ab sofort bis zu 60 km/h schnell fahren. Das hat das Infrastrukturministerium heute mit einem entsprechenden Erlass geregelt. Die Regelung gilt für alle DDR-Fahrzeuge, die bis Februar 1992 erstmals zugelassen wurden. Vor dem Hygienemuseum sind am Vormittag 7 Stolpersteine verlegt worden. Sie erinnern an jüdische Mitarbeiter, die 1933 aus ihren Ämtern gedrängt wurden. Museumsdirektorin Iris Edenheiser.
18: Der Termin war schon länger gesetzt, dass er jetzt natürlich zu einem Zeitpunkt kommt, in dem in Heidenau beschlossen wurde, dass man keine Stolpersteine mehr in der Stadt verlegen möchte. Oder auch in Radebeul zum Beispiel die neuen Stolpersteine Ziel von Hass geworden sind. Das ist eher zufällig, aber setzt doch nochmal einen anderen gesellschaftspolitischen Rahmen, den wir auch wichtig finden. Und wir können die Aktion heute hier auch als unsere Antwort darauf lesen.
17: Die Stolpersteine erinnern an Menschen, die während der NS-Zeit verfolgt oder ermordet wurden.
16: Und jetzt weitere Nachrichten aus Deutschland und der Welt.
19: Ich bin Gregor Jose Moser. 129 Kilo. Diese Menge an Lebensmitteln wirft jeder EU-Bürger im Schnitt pro Jahr in den Müll. Das zeigen Zahlen des Statistikamts Eurostat für das Jahr 2024. Mehr als die Hälfte aller Lebensmittelabfälle kommt aus privaten Haushalten. Gut ein Drittel des Mülls fällt bereits bei der Herstellung an. Deutschland liegt in Sachen Lebensmittelverschwendung seit Jahren etwa im EU-Durchschnitt. Was AfD-Politiker Siegmund im Wahlkampf noch ausgeschlossen hatte, soll bald Realität werden. Er möchte sich auch ohne eigene Mehrheit in Sachsen-Anhalts Landtag im Dezember zur Wahl als Ministerpräsidentenkandidat stellen. Tanja Wagner berichtet.
20: Eigentlich hatte Siegmund nur mit absoluter Mehrheit regieren wollen. Wie eine Regierung unter seiner Führung jetzt aussehen soll, sagte er nicht. Es gebe konstruktive Gespräche mit einer anderen Partei und einzelnen Abgeordneten. Das BSW schließt eine Koalition bisher aus. Aber wenn alles so läuft wie geplant, werde es eine stabile Regierung und keine klassische Minderheitsregierung geben, so Siegmund heute.
19: Der diesjährige September war mit durchschnittlichen 15,9 Grad ungewöhnlich warm, sonnig und extrem trocken. Das meldet der Deutsche Wetterdienst. Im Südwesten Deutschlands sind in den letzten 4 Wochen teilweise weniger als 5 Liter Regen pro Quadratmeter gefallen. Bundesweit waren es nur knapp 40 Liter. Das ist über ein Drittel weniger als im Vergleichszeitraum 1961 bis 1990. Der Deutsche Schulpreis geht in diesem Jahr nach Hessen. Bundeskanzler Merz hat den mit 100.000 Euro dotierten Hauptpreis der Bertha-von-Suttner-Schule in Mörfelden-Walldorf überreicht. An der Gesamtschule unterrichten 250 Lehrkräfte über 2.000 Schülerinnen und Schüler. Weitere Auszeichnungen gingen an Schulen in Bayern, Baden-Württemberg und Niedersachsen.
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22: Die Nacht meist wieder sternenklar bei 11 bis 8 Grad. Morgen zeigt sich der Mittwoch dann wieder mit viel Sonne und nur dünnen Wölkchen. Und nochmal richtig warm. Bis zu 25 Grad in der Spitze. Der Donnerstag ebenfalls erstmal heiter. Später dann mit ein paar dickeren Wolken. Trotzdem meist trocken und warm. Am Freitag dann so ein leichter Wetterknick. Da ist dann Regen möglich und es wird ein Quäntchen kühler. Der Blick auf die Straßen. A4 Chemnitz Richtung Dresden zwischen Rastplatz Steinberg Süd und Dreiknossen immer noch ein defektes Auto und eine blockierte rechte Spur. Vorsicht auf der A14 Dresden Richtung Leipzig zwischen Klinger und Naunhof liegt ein Spanngurt. Außerdem auf der A14 Dresden Richtung Leipzig in der Abfahrt Naunhof ein liegengebliebenes Fahrzeug in der Kurve. Staatsbahn 70, Chemnitz Richtung Leipzig, zwischen Geithain und Borna Süd eine Ölspur auf dem rechten Streifen. Geblitzt wird. Auf der B101, Freiberg Richtung Großschirmer in Kleinwaltersdorf. In Dresden auf der Platanenstraße in der 30er-Zone und in Leipzig auf der Karl-Liebknecht-Straße in der 30er-Zone.
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12: Die Nacht meist wieder sternenklar bei 11 bis 8 Grad. Morgen zeigt sich der Mittwoch dann wieder mit viel Sonne und nur dünnen Wölkchen. Und nochmal richtig warm, bis zu 25 Grad in der Spitze. Der Donnerstag ebenfalls erstmal heiter, später dann mit ein paar dickeren Wolken, trotzdem meist trocken und warm. Am Freitag dann so ein leichter Wetterknick, da ist dann Regen möglich und es wird ein Quäntchen kühler. Der Blick auf die Straßen. A4 Chemnitz Richtung Dresden zwischen Rastplatz Steinberg Süd und Dreieck-Nossen. Immer noch ein defektes Auto und eine blockierte rechte Spur. Vorsicht auf der A14 Dresden Richtung Leipzig. Zwischen Klinger und Naunhof liegt ein Spanngurt. Außerdem auf der A14 Dresden Richtung Leipzig in der Abfahrt Naunhof ein liegengebliebenes Fahrzeug in der Kurve. Auf der A72 Chemnitz Richtung Leipzig zwischen Geithain und Borna Süd eine Ölspur auf dem rechten Scheifen. Geblitzt wird. Auf der B101 Freiberg Richtung Großschirmer in Kleinwaltersdorf. In Dresden auf der Platanenstraße in der 30er-Zone und in Leipzig auf der Karl-Liebknecht-Straße in der 30er-Zone.
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3: Mit Tina Warnowski. Guten Abend. Vermummte Spezialkräfte der Polizei haben heute Morgen mehrere Objekte in der Dresdner Neustadt durchsucht. Hintergrund sind zwei bewaffnete Übergriffe einer maskierten Schlägerbande, die sich Anfang August ereignet hatten. Ermittelt wird gegen 7 deutsche Tatverdächtige im Alter zwischen 20 und 35 Jahren. Oberstaatsanwalt Jürgen Schmidt.
4: Die Beschuldigten sollen dabei mit Sturmmasken vermummt und mit Bierflaschen nach den Geschädigten geworfen haben. Im Rahmen einer zweiten Auseinandersetzung sollen die Beschuldigten dann auch auf einen PKW, in dem sich die Geschädigten flüchteten, eingetreten und einer der Geschädigten unter der Aufforderung zu verschwinden einen Schlagstock und eine Schusswaffe vorgehalten haben.
3: Nach unseren Informationen soll es sich bei den Tatverdächtigen um Linksextreme handeln, die Personen aus der rechten Szene angegriffen haben. Im Park an der Würzburger Straße in Dresden-Plauen müssen einzelne Bereiche vorübergehend gesperrt werden. Nach Aussage der Stadt geht von mehreren Bäumen eine Gefahr aus, weil Äste herabstürzen könnten. 3 Bäume müssen deshalb sogar gefällt werden. Auch der Spielplatz ist nicht mehr sicher. Er wird zurückgebaut und neu gestaltet. Polizei und Feuerwehr haben 2 ältere Damen aufgespürt, die sich bei einem Spaziergang in den Hellerbergen verlaufen hatten. Die Frauen, die am Nachmittag den Notruf wählten, konnten mit Hilfe von Drohnen gefunden und auf den richtigen Weg gebracht werden.
1: Und jetzt weitere Nachrichten aus Deutschland und der Welt.
5: Ich bin Gregor Jose Moser. 129 Kilo. Diese Menge an Lebensmitteln wirft jeder EU-Bürger im Schnitt pro Jahr in den Müll. Das zeigen Zahlen des Statistikamts Eurostat für das Jahr 2024. Mehr als die Hälfte aller Lebensmittelabfälle kommt aus privaten Haushalten. Gut ein Drittel des Mülls fällt bereits bei der Herstellung an. Deutschland liegt in Sachen Lebensmittelverschwendung seit Jahren etwa im EU-Durchschnitt. Was AfD-Politiker Siegmund im Wahlkampf noch ausgeschlossen hatte, soll bald Realität werden. Er möchte sich auch ohne eigene Mehrheit in Sachsen-Anhalts Landtag im Dezember zur Wahl als Ministerpräsidentenkandidat stellen. Tanja Wagner berichtet.
6: Eigentlich hatte Siegmund nur mit absoluter Mehrheit regieren wollen. Wie eine Regierung unter seiner Führung jetzt aussehen soll, sagte er nicht. Es gebe konstruktive Gespräche mit einer anderen Partei und einzelnen Abgeordneten. Das BSW schließt eine Koalition bisher aus. Aber wenn alles so läuft wie geplant, werde es eine stabile Regierung und keine klassische Minderheitsregierung geben, so Siegmund heute.
5: Der diesjährige September war mit durchschnittlichen 15,9 Grad ungewöhnlich warm, sonnig und extrem trocken. Das meldet der Deutsche Wetterdienst. Im Südwesten Deutschlands sind in den letzten 4 Wochen teilweise weniger als 5 Liter Regen pro Quadratmeter gefallen. Bundesweit waren es nur knapp 40 Liter. Das ist über ein Drittel weniger als im Vergleichszeitraum 1961 bis 1990. Der Deutsche Schulpreis geht in diesem Jahr nach Hessen. Bundeskanzler Merz hat den mit 100.000 Euro dotierten Hauptpreis der Bertha-von-Suttner-Schule in Mörfelden-Walldorf überreicht. An der Gesamtschule unterrichten 250 Lehrkräfte über 2.000 Schülerinnen und Schüler. Weitere Auszeichnungen gingen an Schulen in Bayern, Baden-Württemberg und Niedersachsen.
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8: Die Die Nacht meist wieder sternenklar bei 11 bis 8 Grad. Morgen zeigt sich der Mittwoch dann wieder mit viel Sonne und nur dünnen Wölkchen. Und nochmal richtig warm, bis zu 25 Grad in der Spitze. Der Donnerstag ebenfalls erstmal heiter, später dann mit ein paar dickeren Wolken, trotzdem meist trocken und warm. Am Freitag dann so ein leichter Wetterknick, da ist dann Regen möglich und es wird ein Quäntchen kühler.
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5: Die Nacht meist wieder sternenklar bei 11 bis 8 Grad. Morgen zeigt sich der Mittwoch dann wieder mit viel Sonne und nur dünnen Wölkchen. Und nochmal richtig warm, bis zu 25 Grad in der Spitze. Der Donnerstag ebenfalls erstmal heiter, später dann mit ein paar dickeren Wolken, trotzdem meist trocken und warm. Am Freitag dann so ein leichter Wetterknick, da ist dann Regen möglich und es wird ein Quäntchen kühler.
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19: Mit Tina Warnowski. Guten Abend. Nach dem Farbanschlag auf den Imbiss Curry & Co. in der Dresdner Neustadt hat die Betreiberin den Laden selbst besprüht, und zwar in Chrom. Damit reagiert sie mit Humor auf die Mobilisierung aus der Antifa-Szene. Die wollte den Imbiss verchromen. Hintergrund ist der Auftritt der Betreiberin in einer Talkshow. Die Dresdnerin hatte dort die Debatte um den Begriff der Brandmauer kritisiert. Reimportierte Simson-Mopeds dürfen in Sachsen ab sofort bis zu 60 km/h schnell fahren. Das hat das Infrastrukturministerium heute mit einem entsprechenden Erlass geregelt. Die Regelung gilt für alle DDR-Fahrzeuge, die bis Februar 1992 erstmals zugelassen wurden. Vor dem Hygienemuseum sind am Vormittag 7 Stolpersteine verlegt worden. Sie erinnern an jüdische Mitarbeiter, die 1933 aus ihren Ämtern gedrängt wurden. Museumsdirektorin Iris Edenheiser.
20: Der Termin war schon länger gesetzt, dass er jetzt natürlich zu einem Zeitpunkt kommt, in dem in Heidenau beschlossen wurde, dass man keine Stolpersteine mehr in der Stadt verlegen möchte. Oder auch in Radebeul zum Beispiel die neuen Stolpersteine Ziel von Hass geworden sind. Das ist eher zufällig, aber setzt doch nochmal einen anderen gesellschaftspolitischen Rahmen, den wir auch wichtig finden. Und wir können die Aktion heute hier auch als unsere Antwort darauf lesen.
19: Die Stolpersteine erinnern an Menschen, die während der NS-Zeit verfolgt oder ermordet wurden.
18: Und jetzt weitere Nachrichten aus Deutschland und der Welt.
21: Ich bin Hendrik Daum. Im Bundeskabinett wird morgen über die Vorlage für die geplante Pflegereform beraten. Die SPD fordert einen Pflegekostendeckel und sagt, Pflege dürfe kein Armutsrisiko sein. Tanja Wagner berichtet.
22: 4,4 Milliarden Euro werden bis Ende des Jahres fehlen, warnen die Pflegekassen. Um dort zu sparen, sollen unter anderem Pflegebedürftige und ihre Angehörigen künftig stärker belastet werden. Wer aber sein Leben lang gearbeitet und eingezahlt habe, müsse sich darauf verlassen können, gut versorgt zu sein, heißt es von der SPD. Die CDU lehnt Änderungen der Reform grundsätzlich ab, aber auch dort gibt es Stimmen, die das Vorhaben von Gesundheitsminister Linnemann kritisch sehen.
21: In Sachsen-Anhalt will Ulrich Siegmund im Dezember Ministerpräsident werden. Das kündigte der AfD-Politiker in Magdeburg nach einer Fraktionssitzung an. Bei der Landtagswahl am 6. September war seine Partei mit knapp 44% stärkste Kraft geworden, vor der CDU mit gut 17%. Die AfD führt derzeit Gespräche mit dem BSW zur Regierungsbildung. Die Deutsche Umwelthilfe hat Verfassungsbeschwerde gegen das neue Heizungsgesetz eingelegt, gemeinsam mit mehreren Mietern. Die Organisation argumentiert, das Gesetz verstoße gegen die im Grundgesetz verankerte Klimaschutzpflicht. Das Gesetz erlaubt weiterhin neue Gas- und Ölheizungen, wenn sie ab 2029 einen steigenden Anteil CO2-neutraler Brennstoffe nutzen. Die Vorgabe von 65% erneuerbarer Energien aus dem früheren Heizungsgesetz gibt es nicht mehr.
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24: Die Nacht meist wieder sternenklar bei 11 bis 8 Grad. Morgen zeigt sich der Mittwoch dann wieder mit viel Sonne und nur dünnen Wölkchen. Und nochmal richtig warm, bis zu 25 Grad in der Spitze. Der Donnerstag ebenfalls erstmal heiter, später dann mit ein paar dickeren Wolken, trotzdem meist trocken und warm. Am Freitag dann so ein leichter Wetterknick, da ist dann Regen möglich und es wird ein Quäntchen kühler.
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1: Wir kommen zu unserem Chefmeteorologen, zu unserem Wetterman, zu unserem Herzblatt des deutschen Wetters, Michael Klein. Da ist er.
2: Hallo André.
1: Heute am Weltherztag. Ein schöner Tag. So viel können wir schon verraten.
2: Genau. Das ist mir eine Herzenssache natürlich.
1: Ja,
2: es ist Sommerwetter für Ende September. Man kann es gar nicht anders sagen. Bei uns ja noch in gemäßigter Form im Südwesten Deutschlands Temperaturen über 30 Grad. Muss man sich mal vorstellen.
1: Das ist für Ende regelrecht warmherzig.
2: Ja, und es ist alles Hochdruck, ne? Also da muss man drauf achten.
1: Ja, absolut. Und das zu einer Zeit, wo es in den Supermärkten schon Lebkuchenherzen gibt.
2: Eigentlich jetzt ein Unding, weil die schmelzen doch sofort weg bei diesen Temperaturen. Ne? Passt auf eure Herzen auf, auch wenn sie aus Lebkuchen sind. Heute ordentlich warm.
1: Da kann man sich ja ein bisschen offenherziger anziehen heute.
2: Absolut.
1: Oder sich einfach mal hinlegen auf den Herzrasen draußen.
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5: Die Nacht meist wieder sternenklar bei 11 bis 8 Grad. Morgen zeigt sich der Mittwoch dann wieder mit viel Sonne und nur dünnen Wölkchen. Und nochmal richtig warm, bis zu 25 Grad in der Spitze. Der Donnerstag ebenfalls erstmal heiter, später dann mit ein paar dickeren Wolken, trotzdem meist trocken und warm. Am Freitag dann so ein leichter Wetterknick, da ist dann Regen möglich und es wird ein Quäntchen kühler.
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3: Ich bin Hendrik Daum. Im Bundeskabinett wird morgen über die Vorlage für die geplante Pflegereform beraten. Die SPD fordert einen Pflegekostendeckel und sagt, Pflege dürfe kein Armutsrisiko sein. Tanja Wagner berichtet.
4: 4,4 Milliarden Euro werden bis Ende des Jahres fehlen, warnen die Pflegekassen. Um dort zu sparen, sollen unter anderem Pflegebedürftige und ihre Angehörigen künftig stärker belastet werden. Wer aber sein Leben lang gearbeitet und eingezahlt habe, müsse sich darauf verlassen können, gut versorgt zu sein, heißt es von der SPD. Die CDU lehnt Änderungen der Reform grundsätzlich ab. Aber auch dort gibt es Stimmen, die das Vorhaben von Gesundheitsminister Linnemann kritisch sehen.
3: In Sachsen-Anhalt will Ulrich Siegmund im Dezember Ministerpräsident werden. Das kündigte der AfD-Politiker in Magdeburg nach einer Fraktionssitzung an. Bei der Landtagswahl am 6. September war seine Partei mit knapp 44% stärkste Kraft geworden, vor der CDU mit gut 17%. Die AfD führt derzeit Gespräche mit dem BSW zur Regierungsbildung. Das deutsche Bildungssystem macht Fortschritte. Das zeigt der OECD-Bericht Bildung auf einen Blick 2026. Und das, obwohl die Schülerinnen und Schüler erst vor 3 Wochen bei der PISA-Studie sehr schlecht abgeschnitten hatten. Zum Beispiel schaffen laut OECD-Bericht 4 von 10 jungen Menschen einen Hochschul- oder höheren Berufsabschluss. Vor 10 Jahren war es nur jeder Dritte. 20 Meter gestohlenes Kupfer und Lichtleiterkabel haben zu Zugausfällen auf der Strecke Görlitz-Bischofswerda geführt. Die besetzten in Görlitz den Seitenschneider an. Das bestätigte uns der Sprecher der Bundespolizeiinspektion Ludwigsdorf, Danilo Weise. Weitere Einzelheiten dazu von Knut Michael Kunot.
5: Ganz in der Nähe hatten Kabeldiebe erst vergangenen Freitag den Bahnverkehr sabotiert. Durch den Diebstahl gestern Nachmittag war der gesamte Zugverkehr auf dem Streckenabschnitt Bischofswerda-Görlitz lahmgelegt. Auch bis heute Mittag fuhren die meisten Züge nicht. Die Länderbahn schickte Busse los, die allerdings auch nicht nach Fahrplan fuhren. Die Bundespolizei hat inzwischen ihre Streifen und Kontrollen im Bahnbereich in Görlitz verstärkt.
3: Die Entscheidung über den Torhüter-Debütanten im Nations-League-Spiel gegen Serbien ist offenbar gefallen. Bayern-Keeper Jonas Urbich dürfte bei seinem Heimspiel am Donnerstagabend in der Münchner Allianz Arena erstmals in der Fußballnationalmannschaft zum Einsatz kommen. Der 23-Jährige wurde vom DFB neben Bundestrainer Klopp für die heutige Pressekonferenz angekündigt und an dieser soll ja laut UEFA ein Spieler teilnehmen, der dann auch beim Spiel zum Einsatz kommt.
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7: Die Nacht meist wieder sternenklar bei 11 bis 8 Grad. Morgen zeigt sich der Mittwoch dann wieder mit viel Sonne und nur dünnen Wölkchen. Und nochmal richtig warm, bis zu 25 Grad in der Spitze. Der Donnerstag ebenfalls erstmal heiter, später dann mit ein paar dickeren Wolken, trotzdem meist trocken und warm. Am Freitag dann so ein leichter Wetterknick, da ist dann Regen möglich und es wird ein Quäntchen kühler.
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1: Ich bin Hendrik Daum. Bei der Pflegereform ringt die Koalition weiter um einen Kompromiss. Eigentlich soll sie ja heute ins Kabinett. SPD-Chef Klingbeil betonte zuletzt, ein reines Sparpaket darf es nicht geben. Außerdem müssten sich Privatversicherte stärker an den Kosten beteiligen. So Tassovali mit den Einzelheiten.
5: Knackpunkt ist vor allem die Frage, wer bezahlt am Ende die Rechnung? Die SPD will Geld aus der privaten Pflegeversicherung ins gesetzliche System holen. Gleichzeitig will Gesundheitsminister Linnemann mehr als 5 Milliarden Euro vom Bund zurück, die die Pflegekassen während Corona ausgegeben haben. Und auch beim Pflegeheim gibt es Streit. Die SPD will die Kosten für Bewohner begrenzen. Linnemann lehnt das ab.
1: Die Deutsche Umwelthilfe hat Verfassungsbeschwerde gegen das neue Heizungsgesetz eingelegt. Die Organisation argumentiert, das Gesetz verstoße gegen die im Grundgesetz verankerte Klimaschutzpflicht. Das neue Heizungsgesetz erlaubt weiterhin neue Gas- und Ölheizungen, wenn sie ab 2029 einen steigenden Anteil CO2-neutraler Brennstoffe nutzen. Die Vorgabe von 65% erneuerbarer Energien aus dem früheren Heizungsgesetz gibt es nicht mehr. Das deutsche Bildungssystem macht Fortschritte. Das zeigt der OECD-Bericht Bildung auf einen Blick 2026. Und das, obwohl die Schülerinnen und Schüler erst vor 3 Wochen bei der PISA-Studie sehr schlecht abgeschnitten hatten. Zum Beispiel schaffen laut OECD-Bericht 4 von 10 jungen Menschen einen Hochschul- oder höheren Berufsabschluss. Vor 10 Jahren war es nur jeder Dritte. Reimportierte Simson-Mopeds dürfen in Sachsen ab sofort bis zu 60 km/h schnell fahren. Das hat das Infrastrukturministerium jetzt mit einem entsprechenden Erlass geregelt.
18: Zuvor hatte das Bundesverkehrsministerium mit einem Schreiben den Weg dafür freigemacht. Die Regelung gilt für alle historischen DDR-Fahrzeuge, die bis Februar 1992 erstmals zugelassen wurden. Sachsen fordert nun im Bundesrat, dieses Tempo auch für neue Mopeds zu erlauben. Für sie gilt weiterhin ein Tempolimit von 45 km/h. Janis Müller, Nachrichtenredaktion.
1: Die Entscheidung über den Torhüter-Debütanten im Nations League-Spiel gegen Serbien ist offenbar gefallen. Bayern-Keeper Jonas Urbich dürfte bei seinem Heimspiel morgen Abend in der Münchner Allianz Arena erstmals in der Fußballnationalmannschaft zum Einsatz kommen. Der 23-Jährige wurde vom DFB neben Bundestrainer Klopp für die heutige Pressekonferenz angekündigt und an dieser soll ja laut UEFA ein Spieler teilnehmen, der dann auch beim Spiel zum Einsatz kommt.
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19: Meist sternenklarer Himmel und Temperaturen zwischen 12 und 8 Grad. Der Mittwoch zeigt sich wieder richtig schön spätsommerlich mit Spitzenwerten um die 25 Grad. Auch zum Donnerstag nochmal viel Sonne, später ein paar dickere Wolken. Es bleibt trotzdem trocken und wird nochmal warm. Am Freitag gehen die Temperaturen ein Stückchen zurück und es kann mal wieder Regen kommen.
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19: Ich bin Hendrik Daum. Der Preis für das Deutschland-Ticket könnte im kommenden Jahr erneut steigen. Statt wie bisher 63 Euro sei ein Betrag von knapp 67 Euro möglich. Das berichtet die Rheinische Post unter Berufung auf den sogenannten Koordinierungsrat Deutschland-Ticket. Das Gremium will heute den neuen Preis offiziell festlegen. Berücksichtigt werden dabei Personal-, Energie- und Betriebskosten der Verkehrsbranche. Die Pflegereform soll eigentlich am heutigen Mittwoch im Kabinett beschlossen werden, doch die SPD lehnt das Gesetz von Gesundheitsminister Linnemann weiter ab. SPD-Fraktionschef Miersch sagte, die Menschen hätten bisher nur wahrgenommen, dass Leistungen gestrichen werden. Die SPD fordert einen Gerechtigkeitsausgleich zwischen privater und gesetzlicher Pflegeversicherung. Das heißt, die Privatversicherten sollten an den Kosten der Allgemeinheit beteiligt werden. US-Präsident Trump will trotz Warnungen vor existenziellen Risiken künstlicher Intelligenz die Aufsicht über die Technologie ihren US-Entwicklern selbst überlassen. Die Unternehmen würden sich selber kontrollieren. Das sagte Trump nach einem Treffen mit Chefs von KI-Unternehmen in Washington.
20: Wer immer das Rennen um SI gewinnt, SI nennen wir das jetzt, super, denn der alte Name klingt wie ein Fake-Wort. Wer auch immer bei SI gewinnt, siegt auf der ganzen Linie.
19: Reimportierte Simson-Mopeds dürfen in Sachsen ab sofort bis zu 60 km/h schnell fahren. Das hat das Infrastrukturministerium jetzt mit einem entsprechenden Erlass geregelt.
21: Zuvor hatte das Bundesverkehrsministerium mit einem Schreiben den Weg dafür freigemacht. Die Regelung gilt für alle historischen DDR-Fahrzeuge, die bis Februar 1992 erstmals zugelassen wurden. Sachsen fordert nun im Bundesrat, dieses Tempo auch für neue Mopeds zu erlauben. Für sie gilt weiterhin ein Tempolimit von 45 km/h. Janis Müller, Nachrichtenredaktion.
19: Die Entscheidung über den Torhüter-Debütanten im Nations League-Spiel gegen Serbien ist offenbar gefallen. Bayern-Keeper Jonas Urbich dürfte bei seinem Heimspiel morgen Abend in der Münchner Allianz Arena erstmals in der Fußballnationalmannschaft zum Einsatz kommen. Der 23-Jährige wurde vom DFB neben Bundestrainer Klopp für die heutige Pressekonferenz angekündigt und an dieser soll ja laut UEFA ein Spieler teilnehmen, der dann auch beim Spiel zum Einsatz kommt.
18: Das Radio Dresden Wetter.
22: Meist sternenklarer Himmel und Temperaturen zwischen 12 und 8 Grad. Der Mittwoch zeigt sich wieder richtig schön spätsommerlich mit Spitzenwerten um die 25 Grad. Auch zum Donnerstag nochmal viel Sonne, später ein paar dickere Wolken. Es bleibt trotzdem trocken und wird nochmal warm. Am Freitag gehen die Temperaturen ein Stückchen zurück und es kann mal wieder Regen kommen.
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